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Ihr hört Frisbeard Jugendradio auf Max Neo. Ich bin Friedrich und das war der Song White on White. Das Berliner Avantgarde-Pop-Trio Painting gibt auf seinem aktuellen Album Snatchup of Pure Attention der KI eine menschliche Stimme und lässt nun mit einer neuen Remix-Reihe andere Künstlerinnen sprechen. Das vierte und finale Stück dieser Reihe ist die Zusammenarbeit mit Krauer, dem Produzenten und Videokünstler Christian Grochau. White on White, Krauer-Version, sowie die komplette EP Snapshot of Pure Attention Remixes erscheint am 6. Mai 2026 bei Sinnbus und Lost Map. Wir hören uns gleich noch einen Song von dem neuen Album an.

Ihr hört Free Spirit Jugendradio auf Max Neo. Ich bin Friedrich und das war die Band Panting mit dem Song Momento. Free Spirit wird diese Woche sehr musiklastig. Aber ich habe auch noch einen Kinotipp für euch. Ich war nämlich diese Woche im neuen Super Mario Film. Der Super Mario Galaxy Film ist seit dem 1. April 2026 in den deutschen Kinos zu sehen. Es handelt sich um die Fortsetzung von der Super Mario Bros. Film aus 2023. Regie führten erneut Aaron Horvath und Michael Jelenic. Produziert wurde der Film von Illumination und Nintendo. Die Handlung: Bowser Jr. entführt Prinzessin Rosalina. Mario, Luigi, Prinzessin Peach und Yoshi reisen durch das All, um sie zu befreien und Bowsers Pläne zu stoppen. Der Film basiert auf dem Videospiel Super Mario Galaxy von 2007, enthält aber auch Verweise auf andere Mario-Titel. Die Laufzeit beträgt 98 Minuten. Die FSK-Freigabe liegt bei 6 Jahren. Der Film setzt stark auf computergenerierte Effekte und eine schnelle Abfolge von Action-Szenen in unterschiedlichen Weltraumumgebungen. Der Super Mario Galaxy Film richtet sich vor allem an Familie und Fans der Videospielreihe. Er bietet technisch aufwendige Unterhaltung, legt den Schwerpunkt aber klar auf Optik und Tempo statt auf Handlungstiefe. Die Kritiken fallen gemischt aus. Gelobt werden Animation und Musik, kritisiert wird die dünne Handlung. So fasst zumindest Meta AI meine Meinung über den Film zusammen.

0: Ihr hört Free Spirit Jugendradio auf Max Neo. Ich bin Friedrich und das war schon der erste Song von He Told Me To. He Told Me To ist das Alt-Pop-Pseudonym des Coburger Songwriters Sandro Weich. Irgendwo zwischen Bedroom-Pop und Bühnenkante, zwischen Selbstironie und Abgrund. Seine Songs erzählen von Verletzlichkeit und Widersprüchen, von Wut und Wärme, von alten Wunden und neuen Blickwinkeln. Verschrobenem Humor und einem Sound zwischen Cat Frankie, Cigarettes After Sex und der poppigen Seite von Nine Inch Nails. Wir lernen He Told Me To jetzt näher kennen.
1: Hallo erstmal.
2: Guten Tag.
0: Anfangs bist du noch alleine mit Loopstation aufgetreten. Was hat sich seither getan?
2: In der Kurzform Lebenskrisen, Veränderungen und auch die mehr oder weniger Unlust, noch alleine aufzutreten.
0: Bei Nürnberg Pop warst du noch alleine. Das hier ist aber schon eine ganze Weile her.
2: Ja, ich weiß nicht mehr genau, welches Jahr Nürnberg Pop war. Bis 2019 wahrscheinlich war. Und dann war diese Bandsache so ein Corona-Projekt. Ja.
1: Und jetzt sitzt ihr hier zu zweit auf dem Sofa. Hallo, stell dich mal vor.
0: Und jetzt seid ihr zu zweit hier. Stell dich doch auch bitte auch mal vor.
3: Hallo, ich bin die Vanessa. Ich darf ab und zu mit dem Sandro auftreten. Das ist immer ganz lustig, weil wenn ich den Anruf oder die Nachricht bekomme, dann weiß ich nie, was er jetzt genau von mir will. Manchmal sitze ich dann am Schlagzeug, manchmal am Bass, manchmal dann Key und Gitarre. Also das ist dann, bleibt immer aufregend.
0: Spielt ihr denn dann in verschiedenen Konstellationen?
2: Tatsächlich, ja. Also das ganze Ding ist zu viert. Da spielt Vanessa jetzt aktuell Keys und Gitarre und singt. Genau, und heute ist so ein kleineres Duo, was wir spielen.
0: Ist aufnahmetechnisch was geplant?
2: Ist auch aufnahmetechnisch was passiert dieses, welches Jahr haben wir? 2026, letztes Jahr, nur digital halt, haben wir das Album Noses Like Aliens rausgebracht, was quasi während dieser ganzen kritischen Lebensphase schon auf dem Tisch lag und dann konnte ich eine Zeit lang keine Musik machen oder habe es einfach dann, ja, war schlimm. Und ich habe es dann danach veröffentlicht quasi.
0: Und wie sieht es mit dem nächsten Album aus?
2: Also zwei Songs sind fertig. Anfang nächsten Jahres, oder? Oder Ende diesen Jahres.
3: Oh, gefährliche Versprechungen hier.
2: Ja.
0: Wo findet man dich auf Instagram?
2: HeToldMeToo_.de.
0: Bist du bei den Aufnahmen auch wieder dabei?
3: Das ist eine gute Frage. Ich denke, ich werde dann im Live-Kontext danach wieder dabei. Jetzt guck mal, lass mal probieren, ob das live funktioniert, wie ich mir das ausgedacht habe im Album.
0: Machst du das alles alleine?
2: Ich sehe es anders, aber da können wir dann nochmal drüber sprechen.
3: Oh, interessant.
2: Ja, weil das Ding ja ist, dass jetzt, ist das schon länger so, und ich war es ja auch, dass alle Solo-Acts werden und deswegen wird es immer attraktiver, eine Band zu sein, sich auch als solche zu verkaufen und so zu schreiben. Deswegen, ja, ich würde es gern zusammen machen.
3: Oh, das ist ja voll schön. Da erfährt man ganz neue Sachen hier.
2: Wenn du möchtest. Das ist alles eine Erprobungsphase.
3: Ach Mensch, mit dir doch immer, Sandro, das weißt du doch.
0: Dann hören wir also in einem Jahr das gemeinsam gemachte Album.
2: Sehr gerne. Und wenn wir kein Vinyl pressen müssen, dann ist es sogar realistisch.

0: Ich überlege, irgendein Loop fehlt doch noch, oder? Ah, ja, okay. Und Vanessa an meinem Gedächtnis.
1: Muss man ihn schon an die eigenen Songs erinnern.

eine sehr schöne Stadt und hat auch sehr viel zu bieten. Es gibt zum Beispiel das moderne Kunstmuseum oder auch ein Schokoladenmuseum. Natürlich auch die Klassiker wie die Musicals auf der Musicalinsel. Oder ihr fahrt weiter an die Nordsee. Da gibt es zum Beispiel in Esens-Bensersiel ein tolles Schwimmbad mit vielen Rutschen und großen Becken.

0: Ihr hört Free Spirit Jugendradio auf Max Neo. Das waren zwei Songs von der Band No Rest For He Preaches. Hannah, Rose, Max, Anna und Frank sind zusammen No Rest For The Preachers. Eine junge Band aus Fürth, die mit Singer-Songwriter Musik beschrieben werden kann, ohne wirklich Singer-Songwriter zu sein. Mit zwei Gitarren, Schlagzeug, Ukulele und Bass entsteht instrumentell ein Klangteppich, der kaum einem einzelnen Genre zugeordnet werden kann. Kurzum, sie machen Musik, die von Herzen kommt. Ganz ohne Schublade, aber mit Drive. Im Winter 2019 trafen die fünf Freundinnen, die sich teilweise schon seit ihrer Kindheit kennen, zum ersten Mal als Gruppe musikalisch aufeinander. Zuvor gab es schon gemeinsame Wurzeln in Sinfonieorchestern oder Chören. Wir haben No Rest For The Preachers live getroffen. Stellt euch doch mal bitte vor.
1: Genau, wir sind eine fünfköpfige Folkband aus Fürth. Wir haben den Max am Schlagzeug, Frank am Kontrabass, Hanna an der Akustikgitarre, Anna, meine Schwester, an der Ukulele und ich bin an der E-Gitarre und Geige. Und wir drei Mädels, wir singen und genau, wir machen Musik, die gute Laune macht hoffentlich.
2: Und diese Stimme gehört natürlich zu Rose Vincent.
1: Genau. Hi.
0: Was passiert denn aktuell so bei euch?
1: Wir haben ein Album aufgenommen, unser erstes Studioalbum nach unserer EP Now You Know. Und zwar heißt das Album Letters from June und das ist auch im Juni rausgekommen, passend zum Namen. Genau, und seitdem haben wir das auch ab und zu mal aufgeführt.
0: Wie hat das Publikum die Platte aufgenommen?
2: Das Publikum war absolut begeistert. Wir hätten nichts anderes erwartet. Leider gab es letztes Jahr noch nicht ganz so viele Konzerte mit dem neuen Album. Das hatte krankheitliche und Verletzungsgründe. Aber das haben wir jetzt schon im Februar und noch letztes Jahr im Herbst gut nachgeholt. Und das soll auch für dieses Jahr nicht so bleiben. Also da ist noch einiges geplant.
0: Aber die nächsten Konzerttermine stehen schon.
1: Ja, und zwar am 18. Juli, da ist umsonst und draußen in Beiersdorf. Und dann haben wir noch im August einen Gig, und zwar am 27. Das ist die One Mic Night. Das ist geplant für den Sommer.
0: Seid ihr schon wieder im Studio für das nächste Album?
3: Also im Studio noch nicht, aber wir haben jetzt über Pfingsten, übers verlängerte Wochenende, ein Songwriting-Wochenende geplant und wollen da mal so eine neue Strategie versuchen, Songs zu schreiben, weil bisher das immer Rose, Anna und ich, also die drei Sängerinnen, gemacht haben. Und jetzt wollen wir mal versuchen, da von vornherein, also mal zusammen wirklich ranzugehen und dass vielleicht auch mal die beiden Jungs, also Max an den Drums oder der Frank eben mit dem Bass, dass die da mal mit einer Bassline oder mit einem Drum-Pattern beginnen und wir dann eben darauf aufbauen. Und da sind wir mal gespannt, wie das so funktioniert und was dabei rauskommt.
0: Freut ihr euch schon auf diese neue Art zusammenzuarbeiten?
4: Ja, ist auf jeden Fall mal was Neues. Also sonst hat es auch immer gut funktioniert, sich immer zu überlegen, was man dazu spielen kann. Aber ist auf jeden Fall mal ein anderer Ansatz, glaube ich, ja.

0: Ihr hört Free Spirit Jugendradio auf Max Neo. Ich bin Friedrich und das war schon der erste Song der Band Hands Held High. Wir lernen sie jetzt im Interview kennen.
1: Hi.
2: Dankeschön.
0: Wir haben zwei Stimmen gehört. Eigentlich seid ihr zu fünft, oder? Dann stellt euch doch mal bitte vor.
1: Ja, zu fünft sind wir alle.
3: Ich bin der Walli, ich bin der Drummer und ich bin auch seit Anfang an eigentlich dabei.
2: Ich bin der Dominik, bin Gitarrist und Sänger in der Band Hands Held High. Gründungsmitglied quasi, kann man so sagen, ja.
4: Genau, ich bin der Tim, ich bin mittlerweile Keyboarder. Am Anfang habe ich Bass gespielt, das hat jetzt der Andi übernommen, der sich gleich vorstellt.
5: Ich bin der Andi, ich bin der jetzige Bassist, ich bin erst später zur Band dazugekommen und habe quasi den Tim an seiner Rolle abgelöst.
1: Ja, und ich bin die Miri, ich bin auch von Anfang an seit 2017 mit dabei und auch Gründungsmitglied sozusagen.
0: Seit 2017 gibt es euch, aber wir hatten euch noch nie so richtig auf dem Radar. Wo habt ihr euch so lange versteckt?
2: Ja, das stimmt. Also wir kommen eigentlich aus Neumarkt in der Oberpfalz, haben schon ein paar Mal auch gespielt in Nürnberg, aber Corona-Pause hatten wir dann, muss man auch sagen, mal so 2 Jahre, ne? da ist nicht viel gegangen. Aber seitdem sind wir eigentlich jetzt auch wieder voll mit dabei. Ist natürlich immer schwierig, so neben der Arbeit, ne? Also wir versuchen die Konzerte, wir haben jetzt hier nicht irgendwie 20 Konzerte im Jahr, genau, aber machen eigentlich schon immer gern Musik, schauen, dass wir die Auftritte ranbekommen und ja, freuen uns, dass wir jetzt aber auch mal hier sind und vielleicht auch mit dem Radar mal erscheinen.
0: Was habt ihr denn schon alles rausgebracht? Also was haben wir an Alben und Singles verpasst?
2: Wir hatten ganz am Anfang mal 3 Singles. Ich glaube, das war 2018, wenn ich mich richtig erinnere. Ist schon ein Stück her. Ja. Das waren so die ersten Studioerfahrungen. Und dann hatten wir nochmal tatsächlich Ende der Corona-Zeit, waren wir, glaube ich, mal im Studio und hatten nochmal 2021 dann ein paar Songs rausgebracht. Das waren 5 Songs auf einer EP.
1: Ja. Das war sozusagen unser erstes Album, wenn man so will. Benny.
2: Ja, und seitdem ist aber schon wieder so viel Zeit vergangen. Also wir wollen jetzt eigentlich auch dieses Jahr wieder Songs aufnehmen. Wir haben echt einige neue am Start. Und das ist so das Ziel für dieses Jahr auch, dann am Ende mal noch eine EP zu haben. Ja.
0: Wo finden wir euch im Internet?
2: Hauptsächlich auf Instagram und natürlich auf den Streaming-Plattformen kann man unsere Songs streamen. Handheld High Band ist quasi der Name für Instagram, genau. Facebook theoretisch auch, aber das wird stiefmütterlich behandelt.
0: Warum musstest du eigentlich von Bass auf Keyboard umstellen?
4: Nee, also wir haben gemerkt, nachdem wir einmal für Dommys eigene Songs zu fünft einen Auftritt gemacht haben, wo ich dann Klavier gespielt habe, dass dieser Bandkontext mit 5 Leuten einfach ein bisschen besser klingt. Es klingt voller und man kann sich mehr ausprobieren. Und der Andi hat dann gleich gesagt, er hat Lust. Und mir hat es auch gefallen, also es war ohne Zwang.
0: Habt ihr anstehende Konzerte?
2: Also jetzt gerade ist nichts geplant, aber wir sind in der Mache und

0: Herrn's Held High im Freespirit Jugendradio auf Max Neo. Außerdem hören wir noch Musik von Chris Padera, mit dem wir in einer der nächsten Sendungen sprechen. Ich bin Friedrich und verabschiede mich für diese Sendung. Bis zum nächsten Mal.
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4: Hallo, schön, dass ihr eingeschaltet habt. Ich bin Camillo und ihr hört den Funkenflug bei Max Neo auf 106.5 und ich begleite euch durch die nächste Stunde. Ich muss euch was gestehen. Ich bin in letzter Zeit total gestresst. Die Schule, der Alltag und Gedanken über die Zukunft. Wenn ich mal wieder Ruhe brauche, auf andere Gedanken kommen oder einfach mal abschalten will, ist Musik mein Universalpflaster. Ich hoffe zumindest, euer Tag war nicht allzu anstrengend und falls doch, los geht's in eine Stunde Musik mit Holiday von Green Day.
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0: Das war Green Day mit ihrem Song Holiday. Annenmay Kantereit heißt die deutsche Band, die schon seit 2011 fantastische, meistens deutsche Songs produziert. Ihr hört sie jetzt mit Wohin du gehst.
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1: Als nächstes kommt Bastille, eine vierköpfige britische Indie-Rockband mit ihrem Song Good Grief.
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Ihr hört den Funkenflug mit Camelo und das war Kraftklub. Alt J, die 2007 ins Leben gerufene britische Alternative Folk Band, hatte ihren großen Durchbruch 2012 mit dem Gewinn des englischen Mercury Prize. Mich überzeugten sie mit ihrem Song Left Hand Free und den gibt's jetzt.

Nach Bon Jovi mit ihrem Klassiker You Give Love a Bad Name kommen jetzt gleich zwei Songs. Der Track Zweimal von Matea und dann Replay von IS. Wir hören uns gleich wieder.

0: Das wäre doch mal eine Überlegung, weil die Sonne ja den Einfluss dann auf die Ozeane hat und nicht wir auf die Ozeane, sondern die Sonne. Der Ozean wird ja nicht warm, weil wir sagen, Ozean wird mal warm oder kalt.
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Ihr hört den Funkenflug auf 106.5 mit Camillo. Als nächstes kommt der Popklassiker einer der Popbands der 2010er schlechthin. Maroon 5 und Wiz Khalifa mit Payphone.

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1: Das waren Maroon 5 und Wiz Khalifa mit Payphone. Mit dem nächsten Track dürften wir uns auch schon ganz langsam auf den Sommer freuen. Einer der Lagerfeuer- und Tramping-Songs überhaupt. Jetzt folgt Jason Mraz mit I'm Yours.

Allen seit den 2000ern Geborenen sollte der Disney-Film Cars wohl ein Begriff sein. Auch bei mir nimmt der Song eine sehr besondere Rolle meiner Kindheitserinnerung in Anspruch. Der vielleicht beste Song des Films kommt jetzt im Funkenflug auf Max Neo. Ihr hört Life is the Highway von den Radcliffe Reds.

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1: Und damit ist unsere Stunde Funkenflug mit toller Musik auch schon wieder vorbei. Danke fürs Zuhören und ich entlasse euch jetzt in den Feierabend, den Nachmittag, die Nachtschicht oder ins Wochenende. Als letztes gibt es noch einen anderen großartigen Song. Ich verabschiede mich und ihr hört Alive von der britischen weltbekannten Boygroup One Direction.

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2: Heute seid ihr meine Gäste, liebe Damen und Herren. Und ich finde es wieder mal ganz faszinierend, dass ich heute am Sonntagnachmittag euer Gastgeber sein kann. Heute ist übrigens der 10. Mai. Der zweite Sonntag im Mai. Grübel, grübel. Was wird am zweiten Sonntag im Mai gefeiert? Na? Jawohl! Muttertag, Mamatag oder wie ihr auch immer zu diesem Tag sagen wollt. Heute steht eure Mama komplett im Mittelpunkt und ich hab da sogar was für euch. Hört euch mal das hier an.
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0: Doch ist das Schee, oder? Und als kleiner liebgemeinter Reminder, falls ihr den heutigen Anlass vergessen haben solltet, hilft euch die nächste Tanke mit einem Strauß Blumen für eure Mama aus. Und mit dem heutigen Muttertag sind wir auch schon bei den heutigen kuriosen Gedenk- oder Feiertagen. Der Mamatag ist aber alles andere als kurios, wohlverdient, wie ich dazu sagen möchte. Zwei kuriose Feiertage haben wir aber noch für euch. Heute ist einmal die beste Gelegenheit, eure Füße ein wenig zu schonen. Das geht am besten barfuß und ohne Schuhe. Von daher steht der heutige 10. Mai für den One Day Without Shoes Day. Und alle von euch, die noch daheim wohnen, können heute zum Ehrentag eurer Mama endlich mal das Zimmer selbst aufräumen. Auch eure Mama braucht noch mal Entspannung und Erholung am Räum dein Zimmer auf Tag. Morgen könnt ihr eure Mama mit dem Aufräumen wieder etwas nerven. Aber nicht heute. Jetzt wird es aber Zeit für eure Lieblingsmusik, liebe Damen und Herren. Starten wir in die Sendung mit The Temper Trap. Ich bin der Markus. Seid gegrüßt, liebe Mamas da draußen. Habe die Ehre.
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0: Ach, Wahnsinn, was für ein geiler Song. Ja, und da sind wir wieder bei den liebsten Haustieren der Großstädter, liebe Damen und Herren. Die Tauben haben wahrscheinlich alle so richtig lieb von euch. Vor allem dann, wenn euch ab und wann diese lieben Tierchen auf den Kopf schießen. Naja. Und dann gibt es noch eine ganz andere Spezie, die Tauben so richtig ins Herz geschlossen hat. Diese Spezie zieht sich meistens beige Klamotten an, sitzt vermutlich im Park, schimpft über die jungen Menschen und füttert nebenbei die Tauben. Unser Lö hat sich diesen Umstand hergenommen und daraus einen Track mit ewig faszinierten Texten kredenzt. Ich streichle Tauben, heißt diese harte Nummer von Salü. Damit wurde es exakt 17.10 Uhr am heutigen Sonntag. Max Neo hier mit Rock'n'Pop. Das wird euch wie jeden Sonntag präsentiert von Rockin' Radio. Ich bin der Markus und ich wünsche euch allen einen sehr schönen Nachmittag. Vielleicht bei einem guten Bier. Ja, das kann ja auch gerne alkoholfrei sein. Mittlerweile schmecken selbst Kenner des allseits beliebten Hopfengetränks keinen Unterschied mehr, ob die Brühe nun mit oder ohne Alkohol versetzt wurde. Alkoholfrei liegt eh schon seit Jahren im Trend. Das merken gerade die Brauereien, die den Trend zu alkoholfreien verpennt haben. Denn seit Jahren geht der Bierabsatz in Bayern zurück. Der Bierkonsum ist um rund 5 Liter im Vergleich zum Vorjahr gesunken. Trotzdem werden von den Bayern durchschnittlich 98 Liter Bier pro Jahr runtergespült. Na dann Prost. Das wird sich sicherlich auch heute nicht ändern. Kleiner Reminder, liebe Damen und Herren. Heute ist Muttertag am zweiten Sonntag im Mai. Und dazu gibt's sogar einen ganz frischen Song aus München von Schwabing 80. Dieser Song zum Muttertag kommt daher mit ganz, ganz großen Gefühlen und kennt letztendlich doch nur ein Wort: Mama. Mama, so heißt auch der Song von Schwabing 80. Ein Song wie eine herzliche Umarmung an eure Mamas. Einfach ehrlich und geht doch der mitten ins Herz. Mama ist ein ganz spezieller Song, liebe Damen und Herren. Zum einen ganz persönlich, etwas verletzlich und dennoch voller Dankbarkeit. Ein Lied für alle Frauen, die immer da sind, euch aufzufangen, zu stärken oder ganz doll zu lieben. Das Besondere an diesem Track Mama ist aber auch, dass dieser Track im besten Münchner Akzent oder ja Dialekt rüberkommt. Mundart, die berührt und dazu eine Geschichte, die vermutlich jeder von euch kennt. Schwabing 80 für euch, liebe Damen und Herren, mit Mama, hier auf Max Neo.
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0: Die Giant Rooks, liebe Damen und Herren. Ach, das ist doch mal herrliche Lieblingsmusik. Sonntagnachmittag haben wir es. Muttertag ist heute auch noch und dazu gibt's eure Lieblingsmusik. Oder ich sag's mal so, in dieser Sendung, Max Neo hier mit Rock'n'Pop, gibt's ja doch jeden Sonntag immer wieder ganz tolle neue Musik von noch viel tolleren Musikschaffenden zu entdecken. Vielleicht fragt ihr euch manchmal, wie denn diese Musik in diese Sendung kommt. Dazu einmal ein großes Dankeschön an die vielen Menschen, die im Hintergrund an dieser Sendung mitwirken. Es geht auch ein riesiges Dankeschön. Schön danke an die Musikredaktion von Max Neo. Von dort, also von meinen Kolleginnen und Kollegen von Max Neo, gibt es auch ab und wann mal Vorschläge, welche Musikschaffenden in dieser Sendung vorgestellt werden könnten. Und ich habe hier so einen Vorschlag, euch eine Band mal einen Zacken näher vorstellen zu können. Die Band, um die es sich jetzt dreht, liebe Damen und Herren, heißt Palacity. Die fünf Mitglieder namens Daniel, Konrad, Rico, Philipp und Jonas kommen hier aus Nürnberg. Die Band Palacity hat sich 2018 gegründet, also vor 8 Jahren. Das erste Album wurde 2021 released. 2024 folgte eine EP und jetzt im März die zweite EP mit dem Namen Love Crash Out. Die Musik von Palacity bietet einen, ja, ich sag mal, perfekten Mix aus einer harmonischen Zugänglichkeit, aber auch einer emotionalen Tiefe. Dieser Mix ist ein Garant für eine kleine Flucht aus dem Alltag. In den Texten geht es viel um die Liebe und das Leben im Allgemeinen. Palacity wurden beim Newcomer Festival, das ist der größte Bandcontest Nordbayerns, als Sieger gekürt. Zu Recht meiner Meinung nach. Der Sound könnte euch ein wenig bekannt vorkommen. Dieser Sound hört sich ja ein wenig nach einer Mischung von The 1975 oder Bruno Mars an. Also letztendlich der Indie-Soft-Pop oder wie die Band Palacity selber sagt, mit unserem unverwechselbaren Peach-Pop laden wir zum Tanzen ein. Uns von Rock'n'Pop hat es der Track Tiramisu sehr angetan. Palacity sagen euch, worum es in diesem Track geht.
1: In Tiramisu geht's mainly, würde ich sagen, um die Liebe. Das ganze Album Love Crash Out spielt sich irgendwo im Universum Liebe ab und Selbstliebe und Emotionen. In Tiramisu speziell geht's auch ein bisschen oder eigentlich sehr um die Prise Glück, würde ich sagen. Also wir brauchen irgendwie alle mal so diesen Glücksmoment und diese Prise Glück im Leben. Tiramisu hat mir mal echt den Abend gerettet. Also es war ein Abend voller Streit und voller Negativität und schlechten Gefühlen. Und Tiramisu hat es irgendwie geschafft, oder ein Tiramisu hat es geschafft, besser gesagt, den Abend wieder ein bisschen zu heben und die Stimmung zu heben und alles wieder ein bisschen schöner zu machen und dass es auch positive Dinge gibt. Und in dem Text singe ich, because we all need that kind of Tiramisu. Also wir brauchen alle mal so ein Stückchen Tiramisu.
0: Na, habt ihr Hunger auf ein leckeres Tiramisu bekommen? Das haben wir jetzt für euch von Palacity, liebe Damen und Herren. Ein Track aus ihrer hervorragenden EP Love Crash Out.
1: Hey, hier ist Palacity und ihr hört meinen Song Tiramisu auf Radio Max Neo. 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

Was für ein geiler Rock von den Labrini Girls, die habt ihr gerade gehört, liebe Damen und Herren. 2 Minuten und 10 Sekunden feinster Indie-Rock. Und vielleicht ist es euch schon mal aufgefallen, dass die Tracks über die Jahre immer kürzer geworden sind. Noch in den Nuller- oder Zehnerjahren waren die Tracks so locker, ja, ich sag mal 4 Minuten oder noch länger. Das hat sich mittlerweile deutlich geändert. Heute ist ein 3 Minuten 30 Song schon lang. Es gibt zwar zum Glück, sag ich mal, immer noch Ausnahmen. Und ein Track kann auch immer noch, ja, 4 oder 5 Minuten lang sein. Aber das werden immer mehr Ausnahmen. Dass Songs immer kürzer werden, liegt aber auch daran, dass zum Beispiel Streaming-Plattformen einen Song bereits nach 30 Sekunden als gestreamt zählen und der Song soll nach dieser kurzen Zeit bereits vergütet werden. Also die Musikschaffenden sehen Kohle. Letztendlich führen kürzere Songs auch dazu, dass ihr in einer bestimmten Zeit immer mehr Songs hören könnt und dadurch die Vergütung für die Musikschaffenden steigen soll. Ihr merkt's vermutlich, ja, es geht halt immer wieder um die Kohle, also auch um euer Geld. Ich denke mal, dass die allermeisten von euch Abos bei den Streaming-Plattformen haben und diese Abos kosten Geld. Ja, früher, das ist jetzt aber schon wirklich lange her, so um die Jahrtausendwende war das, da war es, schick, Musik via Tauschplattformen zu teilen, also in den allermeisten Fällen Musik mit einem illegalen Download zu klauen. Das ist aber jetzt schon tatsächlich länger her und damit Vergangenheit. Was aber anscheinend immer noch Spaß macht, ist eine fremde Pommes zu klauen. Geld, das kennt ihr doch bestimmt. Im Kino, im Freibad oder auf der Kerwa mal kurz in die Pommes-Tüte der Freunde reinlangen. Und die Pommes schmeckt euch besser als die selbstgekaufte Pommes-Tüte der Freunde reinlangen. Und die Pommes schmeckt euch besser als die selbstgekaufte. Dazu gab es tatsächlich eine Studie,

0: bei der eine streng wirkende Person mit anwesend war, um den Pommesdiebstahl mitverfolgen zu können. Und das Ergebnis, liebe Damen und Herren, ist einfach sehr überraschend. Pommes, die geklaut oder gemobst wurden, schmeckten den Probanden deutlich besser als die auf dem eigenen Teller. Der Effekt der Freude war umso größer, je höher das Risiko war, beim Pommesmopsen erwischt zu werden. Ihr fragt euch vermutlich, warum vom besten Freund gemopste Pommes besser schmecken als die selbst gekauften. Die Emotionen, die spielen hierbei eine ganz große Rolle. Eine Mischung aus Aufregung und einem leichten Schuldgefühl lassen euch die gemopsten Pommes tatsächlich besser schmecken, obwohl die gemopsten bzw. die selbst gekauften Pommes von der Zubereitung her vollkommen identisch waren. Und hier bewahrheitet sich wieder einmal der Volksmund, der behauptet, geklautes Essen schmeckt immer besser. Max Neo hier mit Rock'n'Pop, und als ich zum ersten Male von dieser Studie hörte, musste ich tatsächlich mal so richtig herzlich lachen. Die Pizza, die Pommes, die Chips, alles was wir von unseren Freunden mopsen, schmeckt einfach besser, und das kennt ihr doch bestimmt. So, gleich, liebe Damen und Herren, und gleich heißt so in circa 7 Minuten, geht es weiter mit der heutigen Release-Party am heutigen Sonntag. Die Bruchbude haben am Freitag ein Album released. Wer nichts kann, kann nichts verlieren, ist der einprägsame Name dieses Albums. Und wir von Rock'n'Pop werden euch dieses Album gleich vorstellen. Vorher gibt's Musik, ganz neue Musik aus Österreich von My Ugly Clementine und Confidence hier auf Max Neo.
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0: Culture Islands mit King of Sweden habt ihr gehört, liebe Damen und Herren. Und mit diesem Track ist es 17.40 Uhr geworden. Max Neo hier mit Rock'n'Pop, mit mir, dem Markus. Schön, dass ich euch am, Achtung, Muttertag Gesellschaft leisten darf. Ich hoffe doch mal sehr, dass ihr den heutigen Muttertag nicht vergessen habt. Wir von Rock'n'Pop gehen am Sonntagnachmittag in die nächste Runde Release-Party. Bruchbude werden wir euch jetzt in dieser Sendung vorstellen. Bruchbude sind noch eine, ja, relativ junge Band, gegründet 2023 in Dortmund in Nordrhein-Westfalen. Das Genre ist für meine Begriffe ganz klar zum Hören, der Indie-Rock. Die Zwillinge Finn und Jonas zeigen sich für das Projekt Bruchbude verantwortlich. 2016 releasten die beiden unter dem Namen Finn und Jonas mehrere Singles und haben dann 2017 an den Kika-Songwettbewerb Dein Song teilgenommen. Dann wurde es etwas ruhiger bis 2024, als Finn und Jonas das Projekt größer machten, holten feste Mitmusiker mit ins Boot und nannten sich ab sofort Bruchbude. Der Name erinnert an ihre eigene Gartenlaube, das die Jungs zu einem improvisierten Heimstudio umgebaut haben. Zwischen dem Auftritt beim Kika Songwriting-Wettbewerb Dein Song und heute, ja, sind ja schon viele Jahre vergangen, viele Jahre, in der sich die Band weiterentwickeln konnte. Der Finn sagt euch mehr dazu.
1: Seit dem Wettbewerb bei Kika ist extrem viel passiert und wenn wir ganz ehrlich sind, wir haben seitdem so viele Konzerte gespielt, wir können uns nicht mehr dran erinnern. Wir durften so viele coole Sachen erfahren. Ich meine, mittlerweile sind es 9 Jahre, über 9 Jahre. Ja, war eine gute Zeit und ohne den Wettbewerb hätten wir wahrscheinlich nie angefangen, ernsthaft Mucke zu machen.
0: Am Freitag haben Bruchbude ihr neues Album Wer nichts hat, kann nichts verlieren released. Die 4 Jungs präsentieren damit ein kompromissloses, emotionales und zugleich energiegeladenes musikalisches Werk zwischen Indie-Rock und Indie-Pop. Auf diesem Album findet ihr 10 Songs. 2 davon wurden bereits vorab als Single-Auskopplungen released und auch schon in dieser Sendung vorgestellt. Vermutlich könnt ihr euch noch an den Track Abgefuckt erinnern.
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0: Abgefuckt von Bruchbude. Dieser Track ist auch auf dem neuen Album der 4 Jungs rund um Bruchbude zu finden. Ein Track, der den Zustand unserer Gesellschaft schonungslos auf den Punkt bringt. Überhitzt, polarisiert und voller Angst und Widersprüche. Der Track befasst sich thematisch mit der digitalen Realität, mit Kommentarspalten voller Hass, die durch ja blaue Herzen verharmlost werden. Die sozialen Medien, was einst für Liebe stand, wird plötzlich zum politischen Bekenntnis. Bruchbude haben sich für ihren Track Abgefuckt Unterstützung von Das Lumpenpack geholt. Wie kam es denn dazu?
1: Wir kennen die Band schon sehr, sehr lange. Wir durften die schon ganz viel supporten und haben schon mit Max viel für uns Bruchbude geschrieben. Und als die Idee dann geboren war, dachten wir uns, ey, passt sehr gut zum Lumpenpack. Die haben bestimmt Bock. Und tada, da war das Feature geboren.
0: Bruchbude sind, wie bereits erwähnt, noch eine ziemlich junge Band. Nochmal zur Erinnerung, liebe Damen und Herren. Die Gründung war vor knapp 3 Jahren und trotz dieser kurzen Zeit haben sich die 4 Jungs rund um das Projekt Bruchbude bereits eine große Fanbase aufgebaut. Über 100.000 Menschen hören sich zum Beispiel bei Spotify regelmäßig und jeden Monat die Mucke von Bruchbude an. Bruchbude gehen ab dem Herbst auf die Nichts zu verlieren Tour. 16 Konzerte werden insgesamt gespielt werden. Die Tour führt Bruchbude sogar nach Österreich. Und bei uns hier in Bayern werden Bruchbude am 26. November im Augsburger Soho ihr Debüt geben. Ist hier noch ein Wengler hin, dann ist ja schon fast Winter. Zeit jetzt euch einen weiteren brandneuen Track aus dem neuen Album Wer nichts hat, kann nichts verlieren zu spielen. Atme ein heißt dieser Track, liebe Damen und Herren.
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0: Die Moonmaids aus Regensburg sind das, liebe Damen und Herren. Don't Wait heißt dieser überragende Track aus der Indie-Schmiede Bayerns, Regensburg. Max Neo hier, Rock'n'Pop läuft gerade und das wird euch präsentiert von Rock'n'Radio mit mir, dem Markus. Hallo zusammen! Wenn ihr euch Musik anhört, liebe Damen und Herren, dann werden bestimmt manche oder sogar viele von euch sentimental werden. Vor allem dann, wenn ihr Musik hört, in der viel Gefühl steckt und euch eben diese Musik berührt. Menschen mit Musik zu berühren, ist wohl der krasse Sechser im Lotto für alle Musikschaffenden. Eine Band aus der Schweiz könnte euch meiner Meinung nach ganz gut gefallen. Das sind der Christian, der Severin und der Nicola. Koala Codex heißt deren musikalisches Projekt und ich sagte ja gerade drei Male vorgestellt. Im Februar war es mit der Single Chakin. Im März mit der Single Wir bleiben wach.
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0: braucht. Und heute mit dem Track, ja, das verrate ich euch gleich. Denn es ist schon eine etwas längere Geschichte, wie sich die Bandmitglieder gefunden haben und wie aus diesem Kennenlernen die Band Koala Codex geworden ist. Eines werde kurz erwähnt. Los ging alles im Kinderzimmer, ohne großartige musikalische Fähigkeiten. Wie sich aber trotzdem Ausdauer auszahlen kann, sagt euch jetzt der Sänger Severin.
2: Christian, der bei uns Bass spielt und uns produziert, der ist an derselben Straße aufgewachsen wie ich und wir kennen uns von da. Aber irgendwann habe ich mitbekommen, dass Christian Beats produziert und plötzlich war ich jedes Wochenende bei ihm und wir haben zusammen Musik gemacht und sind so miteinander musikalisch gewachsen, haben mehrere Projekte hochgezogen, uns weiterentwickelt, wieder verworfen, bis wir dann bei Koala Codex gelandet sind. Aber Koala Codex gäbe es nicht ohne Nicola. Wir haben also einen Gitarristen gesucht und mir wurde dann gesagt, ey, frag doch den lokalen Jimi Hendrix. Gemeint war Nicola. Ich habe ihn gefragt, er war dabei und seitdem sind wir zu dritt als Koala Codex unterwegs.
0: Der Sound von Koala Codex geht vollkommen Richtung, ja, Indie-Rock oder Indie-Pop. Gesungen wird ausschließlich in Deutsch. Warum, sagt euch der Severin?
2: Wir haben wirklich in unserer Jugend sehr viel deutsche Musik gehört. Für uns war Englisch nie wirklich eine Option, denn es passt gar nicht dazu, wie wir unsere Musik aufnehmen. Vieles bei uns passiert aus dem Moment heraus, aus der Situation heraus. Da kann ich mir gar nicht vorstellen, mit Englisch immer überprüfen zu müssen, wie man jetzt etwas sagt oder ob das so korrekt ist, sondern Deutsch gibt uns einfach die Freiheit, das sagen zu können, was wir sagen wollen. Wir verstehen die Nuancen und das geht halt nur in der Muttersprache oder in der Fastmuttersprache. Wir kommen ja alle aus der Schweiz, aus Zürich.
0: Habt ihr es erkannt? Am Schluss hörte man doch einen klitzekleinen schweizerdeutschen Akzent heraus. Ein sehr schöner Akzent, wie ich dazu sagen möchte. Schon bald soll übrigens die Debüt-EP von Koala Codex erscheinen. Voll mit treibenden Gitarren. Und zu diesem Sound könnte auch mal wieder das Tanzbein geschwungen werden. Ja, vielleicht habt ihr darauf ja jetzt sogar Lust bei dem neuen Track Hoch von Koala Codex.
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0: Was kann dabei herauskommen, wenn Medizinstudierende zusammen Musik machen? Clear Coast aus München sind das. Leute, das war's für heute mit Rock'n'Pop, präsentiert von Rock'n'Radio. Ich bin der Markus, ich sage Dankeschön für euer Einschalten und jetzt euch viel Spaß mit Amrei, dem Peer und dem Overdrive Revival zum 30. Geburtstag von Max Neo. Servus Leute, ade.
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2: Herzlichen Dank und Ihnen allen noch einen schönen Sonntag.
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0: Nightfall und Child of the Damned aus dem Album Glory to the Brave aus dem Jahr 1997. Vor 30 Jahren stellten wir beide uns die Frage.
1: Na, nein? Vor 20 Jahren.
0: 30?
1: Hä?
0: Ja, vor 30 Jahren.
1: 97?
0: Ja.
1: 2007? 2000.
0: Knapp 30
1: Scheiße,
0: Jahren.
1: Oh
0: vor knapp 30 Jahren. Vor knapp, ja gut, du hast recht. Vor knapp 30 Jahren stellen wir beide uns die Frage, wohin geht die Musik? Weil ich kann mich noch entsinnen, im Rockhard-Magazin war ein Jahr zuvor, also 1996, diese provokante Frage, ist der Metal tot? Und ich war der Meinung, nein, er ist definitiv
1: nicht. Ich glaube, du solltest recht behalten, Per.
0: Ich sollte recht behalten. Und wir haben uns die Frage gestellt, was machen wir? Wir machen einfach eine Metal-Sendung zu einer Zeit, wo sich kein Mensch für Metal interessiert. Diese Sendung taufen wir dann Overdrive.
1: Was total fies war, weil es gab nämlich ein paar Wochen später, ich glaube auf MTV, dann eine Sendung, die dann plötzlich auch Overdrive hieß. Und wir beide so, hä? Geht's noch?
0: Clowny
1: von Rockin' Radio oder was?
0: Die haben uns bestimmt belauscht und haben dann die Sendung auch Overdrive genannt. Aber Amrei, was mich einfach mal interessieren würde, wie hat es damals eigentlich bei dir angefangen? Das war, ich wusste, wir sind irgendwie genötigt worden, damals zusammen Sendung zu machen, aber du warst, glaube ich, schon vorher da.
1: Ich war vorher da, ich war beim AFK. Ich war tatsächlich bei der allerersten Sendung, die beim AFK on Air ging, das hieß damals No-Name Radio, medienpädagogisches Projekt, so wie Funkenflug. Und dann gab es noch dieses No-Name Radio. Und da habe ich die erste Sendung moderiert, was ich total verrückt fand und jetzt heute verrückt finde, weil moderiert kann man das nicht nennen. Das war halt einfach abgelesen. Herzlich willkommen zu unserer Sendung von No-Name Radio. Das war echt voll schlimm. Und dann hat irgendwie die Frau, die damals die Chefin vom AFK war, damals AFK, da war von Max Neo oder so noch gar nicht die Rede. Diese Namen kamen erst später, wie Max 91.0 und Max Neo. Wir waren der AFK, Aus- und Fortbildungskanal. Und die Dame, die das geleitet hat damals, die hat gesagt, ach, Sie haben aber eine Radiostimme. Und das Coole war, ich wusste nicht, was ich werden soll vom Beruf. Und dann haben wir gedacht, okay, dann gehe ich halt zum Radio. Und da war ich ja dann auch einige Jahre.
0: Stimmt, ja.
1: Und dann war es so, dass ich zu Rock'n' Radio über bin, weil ich einfach dieses Konzept von Rock'n' Radio so geil fand. Ich fand es einfach total cool, ein Verein zur Förderung der Rockkultur. Fand ich super. Ich hatte damals vielleicht ein bisschen Ahnung von Rock, fast keine Ahnung von Metal, aber fand es halt einfach geil. Und dann hat jemand gesagt, ah, da gibt's jemanden, der kennt sich voll aus und so und dann, den nimmst du an die Seite und dann haben wir beide Overdrive.
0: Stimmt, ja, so bin ich dazu gekommen. Also ich wollte nie zum Radio, habe aber immer dieses Mixtape geliebt, also Songs zusammenzumischen und das hat eigentlich bei uns relativ gut gepasst, weil du war eben diese Radio-Verrückte und ich war eher so derjenige, der dann eher so dieser Musik-Nerd war.
1: Du hast ja am Anfang auch gesagt, okay, ich mache da mit, aber nur, wenn ich nichts sagen muss.
0: Genau, so war eigentlich der Deal am Anfang, war wirklich der Deal, du moderierst und ich sitze dabei und...
1: Und nix das ab.
0: Und nick das alles ab, was da läuft. Und so in der Richtung wird auch wahrscheinlich die heutige Sendung ablaufen. Es ist so ein bisschen Overdrive-Revival, das Ganze. Wir sollten uns vielleicht mal vorstellen. Du bist die?
1: Amre.
0: Genau, und ich bin der Peer. Ich bin immer noch dabei. Ich bin bei Rockin' Radio immer noch dabei. Und ich fand es total nett, dass wir gefragt worden sind, ob wir nicht vielleicht dann zum Jubiläum von 30 Jahren noch eine Sendung machen wollen. Da habe ich gesagt, natürlich wollen wir das. Und war echt froh, dass du mitmachst. Und bei den Songs, die du rausgesucht hast, das ist schon klasse, weil das so ein bisschen für mich auch so eintauchen in die Zeit.
1: Ja, es ist halt
0: 97,
1: jetzt
0: 98, 99 so in die Zeit eintauchen.
1: Bei uns beiden... Zwei Kinder später, ein paar, also jeweils, nicht gemeinsam, ein paar graue Haare später, ein paar mehr Dioptrien bei der Lesebrille später und so. Ja. Ne? Aber trotzdem, ich meine, es ist, weiß nicht, ich finde die Musik einfach weiterhin geil. Ich habe wenig Möglichkeiten, so zeitmäßig mich irgendwie weiterzuentwickeln. Also ich muss es echt gestehen, alles, was ich irgendwie neu kenne, schleppt mein Mann an. Aber besser als gar nicht, denke ich immer.
0: Das stimmt. Deswegen taucht mit uns ein in die kommenden beiden Stunden Jubiläums-Special Overdrive Revival mit Amrei und Peer mit viel guter Musik aus den 90ern und ein bisschen was von heute. Aber das meiste ist eher so 90er, denke ich. Viel Spaß. Wünschen euch
1: Amrei
0: und Peer.

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0: Ozzy Osbourne mit Mr. Crowley beim Overdrive Revival. Der Ozzy, der hat etwas gemeinsam mit meinem zweiten Kind, und zwar den Namen. Wir haben einen Oscar und der Oscar ist aber spitznamenmäßig der Ozzy. Der Ozzy Oscar. Und der wird teilweise sogar schon von seinen Lehrern mit seinen 12 Jahren Ozzy genannt. Was ich sehr, sehr cool finde, dass die das mitmachen. Und das ist ihm auch sau wichtig, dass es mit 2Z geschrieben wird. Und er ist ein großer Ozzy Osbourne-Fan. Genau. Und Per, du wolltest unbedingt Devin Townsend spielen, ne?
1: Ja, weil ich habe überlegt, welcher Song war so für mich prägend in dem Jahr 1997, wo wir beide angefangen haben. Und das war einfach Devin Townsend, weil ich war damals ja noch bei Rock City News. Und Rock City News hatte die Büroräume ziemlich nah bei USG Records. Die waren irgendwie so 2 Türen weiter. Und da hat man dann immer so ein bisschen Pre-Listening gemacht, so reingehört, was kommt da Neues raus. Die hatten, glaube ich, Fiddler's Green und so viele so Mainstream-Rock-Sachen unter Vertrag, die alle ein bisschen, ja, nicht so ganz meins waren. Und da lief eben der besagte Song von Devin Townsend, und zwar Live. Und das war so ein Song, den hatte ich in der Form noch nie vorher gehört. Also weder den Sound noch diese Art, wie das Ganze interpretiert wird, habe ich vorher noch nie gehört. Bin dann rübergestürmt und hat Stefan Treu, der hat damals da gearbeitet, gefragt, was ist denn das? Und ja, das ist so ein verrückter Kanadier und wir wissen noch nicht so ganz, ob wir den unter Vertrag nehmen sollen, weil ja, der ist ein bisschen schwierig und mit den Modalitäten und der ist nicht so zuverlässig und auch, hat ja auch psychische Probleme ja, damals krass, gehabt. Ne? Ja, ja. Hat sich dann auch die Haare abgeschnitten auf dem zweiten, also ganz schräge Sachen und wollte dann auf dem zweiten Cover-Artwork nackt fotografiert werden, was die in den Wahnsinn getrieben hat. Aber wie gesagt, das erste Album mit dem Ocean Machine, und das war auch so ein Problem, Devin Townsend, Ocean Machine, wer ist jetzt was, und ein bisschen verwirrend, ist ja auch egal. Wie gesagt, die haben die dann unter Vertrag genommen, lief auch relativ gut, aber Devin Townsend war so ein Sargnagel damals für USG Records, weil halt viele Sachen dann einfach schief gelaufen sind beim zweiten Album, weil der Künstler halt einfach auch nicht das gemacht hat, was man ihm gesagt hat.
0: Das ist das Album, das wir, ich habe es gerade von meinem Ozzy daheim gehabt, ne?
1: Mhm.
0: Also der wollte immer nicht schlafen. Das ist das, was mir aus dieser Zeit einfällt. Der wollte immer nicht schlafen, und dann haben wir ihn immer im Auto rumgefahren. Und damit er einschläft, haben wir immer Ocean Machine angemacht. Und unser Oscar ist immer eingeschlafen bei Ocean Machine. Und ich glaube, wenn ich jetzt heute nach 12 Jahren dieses Album anmachen würde, würde der wahrscheinlich sofort in so einen
1: komatösen Zustand. Also ich hoffe mal, dass er jetzt in keinen komatösen Zustand verfallt, wenn er diesen Song hört. Aber wie gesagt, der musste einfach rein in unser kleines Revival heute hier auf Max Neo.
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0: wirklich ein Funkpit gebildet bei dem Konzert. Es war so unfassbar, unfassbar geil. Die haben angefangen und nicht mehr aufgehört. Und ich stand da in der zweiten Reihe im Hirschen und war vollkommen weggenietet. Was für coole Typen das sind. Zu dritt, der Bassist ein Traum, der Schlagzeuger super, der Gitarrist-Sänger erste Sahne, der ich weiß nicht, wie der das macht, der spielt die schwersten Dinge auf seiner Gitarre und das sieht halt so aus, als ob er sich, keine Ahnung, ein Butterbrot schmiert oder als ob das nix wäre halt so. Und du stehst so da und staunst nur noch und dich beamt's halt einfach weg. Es war richtig, richtig, richtig geil. Ganz großes Kino. Man kann sich auch weiterentwickeln, ne? Hier so von wegen Funkrock.
1: Ja, wir haben es ja vorhin schon angeteased so ein bisschen. Es ist ja primär Musik dabei aus den 90ern, also aus unserer Zeit, wo wir praktisch damals 97 eben angefangen haben.
0: Aber
1: mit
0: die sind halt, muss ich ganz kurz nochmal, brandneu,
1: ja,
0: ne?
1: Ja, eben. Also wir haben so ein, zwei Sachen, die neuer sind, auch dabei. Aber wie gesagt, das meiste ist halt das, was Overdrive einfach damals auch geprägt hat, so musikalisch. Was ich total gemocht habe, war eben dieses... Ja, es war kein richtiges Konzept eigentlich so in dem Sinn dahinter, dass du gesagt hast, bei uns läuft jetzt Premium Metal oder Ding, sondern da lief halt, die unterschiedlichsten Sachen liefen bei uns
0: ja
1: eigentlich.
0: Ja schon, aber
1: ne?
0: Weißt du noch, wir haben uns ja im Vorfeld das mal angeschaut,
1: ja.
0: Was in der Rock City News über uns stand, ne? Da stand doch drin, das fand ich ganz interessant, im Nachhinein zu lesen, auf Overdrive Heavy beim AFK fahren Amrei und RCN-Redakteur Per seit kurzem ein granatenstarkes Programm für alle Sülznasen dieser Erde. Das ist übrigens auch geil, ne? Das schauen wir immer noch, ne?
1: Bill und Ted. Ja, das.
0: Großartig.
1: Das
0: großartig. Meine Kids stehen voll drauf. Hast du es deinen mal gezeigt?
1: Noch nicht.
0: Es musst du machen. Es ist so geil.
1: Müsste ich machen, ja.
0: Ich liebe es. Das ist ein Bildungsauftrag, verstehst?
1: Um sie an gute Musik ranzuführen, auf jeden Fall. Ich werde es demnächst machen, ja. Also,
0: genau. Mach das. Ich möchte dabei sein.
1: Die Musikauswahl, und, ja, mit Gothic,
0: ja,
1: Speed, Thrash,
0: genau,
1: und der Prise Industrial war so wahrscheinlich geplant. Also ich denke, dass das so geplant war. Aber es war eben schön, weil es eben dann so unberechenbar geworden ist.
0: Ja, es hat sich vollkommen anders entwickelt halt irgendwie.
1: Genau, was ja. Später dann, wir sind ja 2000 dann zu Rockin' Radio gewechselt, wo ich... Du hast es gemacht. Ich hatte am Anfang so ein bisschen Probleme, dahin zu wechseln, weil ich ja wusste, was wir für einen Mixtape-Charakter haben, also diese Sendung, wo auch mal Udo Lindenberg oder Scherben laufen und danach.
0: Die habe ich vergessen mitzubringen, ja, die Tonsteine-Scherben, verdammt.
1: Ja, genau.
0: Und
1: ich habe es mir gerade gedacht, was fehlt, ist auf jeden Fall Scherben und
0: verdammt,
1: Udo Lindenberg.
0: Der Shit-Hit.
1: Genau, oder Westernhagen. Also es liefen bei uns wirklich auch Sachen, die eben jetzt nicht unbedingt in einem Metal-Radio vermutet. Aber
0: ja,
1: das hat mir eben gefallen, weil Overdrive sagt ja eigentlich auch in dem Sinn ja gar nichts aus. Und ich mag halt diesen Mixtape-Charakter, weil ich ja so aufgewachsen bin mit Mixtapes.
0: Sagt nichts aus, nur heiße
1: Luft. Nein, es sagt nicht so wie zum Beispiel Rock Hard oder der Metal Hammer.
0: Ja, stimmt
1: der
0: schon.
1: Sagt was aus, ja, im Metal Hammer muss Metal drin sein.
0: Ach, übrigens, im Metal Hammer standen
1: waren wir auch drin. Ja, stimmt.
0: Aber wir haben einen Dreizeiler gekriegt im Metal Hammer.
1: Ich kann mich entsinnen, ja.
0: Dass es unsere Sendung gibt. Ich habe gedacht, mir haut's ein Fuß aus, als ich das damals gelesen habe. Ja, egal.
1: Ich kann mich entsinnen. Ja, aber wie gesagt, für mich war eben dieser Mixtape-Charakter und es gab am Anfang schon Probleme, auch bei Rockin' Radio, über die Art, was wir, nicht die Art, wie wir moderieren, das auch, aber,
0: da gibt's immer Probleme.
1: Aber auch, warum jetzt das und das eben laufen muss, ja, unbedingt. Aber wie gesagt, auch bei Rockin' Radio war es dann später auch so, wo ich dann eben gesagt habe, es ist ja ein Verein zur Förderung der Rockkultur und nicht der Metalkultur. Und da darf eben alles laufen.
0: Mhm.
1: Und deswegen fand ich das auch so spannend. Jetzt die Überleitung zu Primus zu finden, finde ich deshalb so spannend, weil ich Primus damals absolut furchtbar finde. Aber wir durften ja selber immer die Musik aussuchen und da darf es dann auch mal wehtun. Und ich habe damals nie den Zugang zu Primus gefunden, erst jetzt. Und deswegen bin ich dir da sehr dankbar.
0: Oha, ja. Das aus deinem Mund.
1: Ja, da bin ich dir wirklich dankbar, dass ich diese Band eben dann, weil ich hatte es ja schon im Ohr auch so ein bisschen.
0: Ja.
1: Und da sind schon richtige Perlen dabei bei Primus.
0: So eine hören wir jetzt, oder?
1: Ja, so eine Perle hören wir jetzt. Und zwar, welchen Song? war das jetzt?
0: Winona.
1: Winona's Big Brown Beaver, genau. Was auch sonst.
0: Also das ist wirklich

0: die Red Hot Chili Peppers und Fight Like a Brave hier in unserem Overdrive Jubiläums Revival zum 30. Geburtstag von Max Neo mit Amrei und mit mir, dem Peer. Red Hot Chili Peppers war damals ehrlich gesagt auch nicht meine Band, das war eher deine Band.
1: Die habe ich mit angeschleppt, ne?
0: Genau, die hast du angeschleppt und man hat es jetzt bei dem Song gehört, da waren sie ja noch wirklich funky und sehr, sehr im Crossover drin. Und ich habe jetzt eben diese Netflix-Doku geschaut, wo es eben um diese Anfangstage ging.
1: Ja.
0: Und primär auch um den alten Gitarristen, der das auch wahnsinnig geprägt hat, diese Zeit. Und da kam mir das auch wieder, unsere Zeit eben mit den Red Hot Chili Peppers und Musik einfach entdecken zu dürfen, die man gar nicht so auf dem Schirm hatte. Für das stand auch dieses Overdrive-Konzept eben. Und du hast jetzt einen Song rausgesucht, den finde ich unglaublich spannend, weil er halt auch wieder komplett aus dem ganzen Kontext rausfällt. Ne?
1: Genau, und das, jetzt wird es tatsächlich ernst, leider. Das ist ja auch ungewohnt bei uns. Der Flea von den Red Hot Chili Peppers, der ist ja ein wahnsinniger Künstler und der hat ein, ich denke, es ist ein Jazz-Projektalbum. Ich habe mich nicht so genau damit auseinandergesetzt. Ich muss gestehen, mir wurde es gezeigt. Guck mal, was der Flea jetzt macht. Ich meine, das ist ja, du schaust dir irgendwas bei Spotify, hörst du dir irgendwas an und dann wird dir was empfohlen und so. Und dann habe ich mir dieses Video angeschaut und diesen Song dazu. Es fällt jetzt wirklich völlig aus der Reihe und es ist mitunter vielleicht ein bisschen anstrengend. Haltet's durch, es lohnt sich. Der Flea singt da gegen die aktuelle Politik in Amerika, das ist ganz eindeutig. Er spricht vom Civil War, er singt I'm feeling hate all around. Irgendwann spricht er auch von den beautiful children, dass man sich um die kümmern muss. Und bei I'm feeling hate all around, it's no solution. Es ist keine, also der Hass, den er überall spürt und fühlt, ist keine Lösung für die Probleme. Und dann sagt er, live for peace and live for love. Leb für den Frieden und leb für die Liebe. Und wenn man sich dieses Video dazu anschaut, der ist ja echt ein Ausnahmekünstler. Der macht da so, der interpretiert die Musik mit seinem Körper. Und was ich jetzt wiederum nicht gewusst habe, was du mir vorhin noch erzählt hast, ist, dass er eigentlich nicht Bass gespielt
0: sondern Trompete gelernt hat. Genau, er war eigentlich Trompeter und wurde dann vom Hillel, dem Gitarristen, dem späteren Gitarristen der Red Hot Chili Peppers, eben gefragt, ob er in dieser einen Band, in der gejammt hat, nicht als Bassist einsteigen könnte. Und so hat er Bass gelernt durch den Hillel.
1: Also sich selber beigebracht quasi, ne?
0: Autodidaktisch, ja, Wahnsinn.
1: Wahnsinniger Typ, echt.
0: Heutzutage gehört Flea zu den prägendsten Bassisten eigentlich in dem Funkrock-Bereich, auch durch seine Fingertechnik und alles. Aber wie gesagt, gelernt hat er Trompete, was aber jetzt im Rockbereich jetzt, aber in dem Song hört sich das so an, als würde er auch Trompete spielen.
1: Also eine Trompete kommt vor und unsere Vermutung war jetzt, dass er wahrscheinlich das selber eingespielt hat. Genau, also wenn ihr die Möglichkeit habt, euch irgendwo das Video anzuschauen, ich finde, das lohnt sich. Mich hat es echt bewegt. Und jetzt der Song von Flea und der Song heißt A Plea.

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0: Faith No More und The Last Cup of Sorrow hier in der Jubiläumssendung mit Amrei und mit mir, dem Peer. Faith No More war auch so eine Band, die eigentlich so Overdrive ausgezeichnet hat. Es gibt so ein paar Bands, die ich eben mit Overdrive damals verbinde, wo wir 1997 eben angefangen haben. Da gehört Faith No More einfach dazu. Mhm. Was ich noch anbringen möchte, weil ich auch gerätselt habe, wann wir angefangen haben. Ich bin eigentlich davon ausgegangen, dass wir 96 angefangen haben, aber aufgrund des RCN-Teasers da war es dann doch 97.
1: Also du hast das in der RCN nachgelesen im Nachhinein.
0: Genau, und da war dann klar, es muss ungefähr so September, Oktober gewesen sein, 97, wo wir eben da angefangen haben. Was damals sehr spannend war und heute kaum vorstellbar. Also heute drückst du halt auf irgendein Knöpfchen und es nimmt halt auf.
1: Alles digital.
0: Total und digital. Bei uns war das so wirklich, ich höre mich jetzt an wie mein Vater, ne? Ja. Bei uns damals noch, 1912, haben wir noch mit Bandmaschine aufgenommen. Also wirklich.
1: So habe ich aber Radio angefangen. Ja. Also das habe ich echt, ich bin total dankbar dafür, ja, dass ich das lernen durfte, ja, noch auf Band zu schneiden, ja, weil das gibt dir eigentlich noch ein ganz anderes Verständnis, finde ich, ja, dafür, was ein gut geschnittenes Werk ist. Und ich weiß noch, dass wir beide immer ganz viel Äs gesagt,
0: ja,
1: haben. Und ich
0: hatte du damals, hast die Äs dann raus, in mühevoller Heimarbeit die Äs rausgeschnitten.
1: Ich habe mich Stunden im Studio verdrückt und habe da wirklich stundenlang ein Ä nach dem anderen. Und da musst du ja aufpassen, wenn du dich verschneidest, ja, bei der Bandmaschine, musst du den Schnipsel, ja, den darfst du nicht in den Mülleimer schmeißen, bis du nicht getestet hast, ob passt. Weil wenn du den in den Mülleimer geschmissen hast, dann musstest du alle Schnipsel zusammenkleben und das suchen, das dir fehlt, weil da vielleicht irgendwie noch ein Teil vom nächsten Wort abgeschnitten war und das wieder mit reinkleben. Naja, genau. Also das ist interessant übrigens. Ja. Jetzt fällt's mir auf. Ich mache ja gar kein Radio mehr. Und ich weiß noch, ich habe aufgehört, wir beide haben Overdrive noch weiter. Ich habe ja damit auch mein Geld verdient beim Nürnberger Sender und habe aber Overdrive ehrenamtlich quasi weitergemacht. Und dann war mein erstes Kind da, habe ich immer noch weitergemacht, dann kam das zweite und dann wurde es mir zu viel. Mhm. Und ich weiß noch, wie heute, warum es mir zu viel wurde, weil ich gehört habe, ich konnte meine Sendung nicht mehr vorbereiten, ich hatte einfach keine Zeit mehr. Und für mich war das immer wichtig, die Sendung vorzubereiten, damit ich nicht die ganze Zeit sag. Und dann habe ich mich gehört, wie ich eine Sendung moderiert habe. Und ich habe im Nachhinein dann eine Aufnahme gehört und habe gedacht, oh Gott, ich sag die ganze Zeit Das ist ja so schlecht. Also entweder setze ich mich hin, ich bereite das Ding anständig vor oder ich lasse es lieber sein. Und dann habe ich dir abgesagt, weil ich gedacht habe, ich schaffe das zeitlich nicht mehr. Und ich weiß noch wie heute, ich saß in meinem Garten bei schönstem Sonnenschein und habe dich angerufen und habe gesagt, Peer, es tut mir so leid, aber es macht einfach keinen Sinn mehr. Ich krieg's nicht mehr auf die Pfanne. Es.
0: Okay, alles klar. Nee, also ich denke, wir haben heute ganz wenig Es drin. Auf jeden Fall liefen wir damals, das kann ich vielleicht noch dazu, in Dauerrotation. Also wie gesagt, wir liefen ja gefühlt eigentlich jeden Tag. Also es war wirklich jeden Tag. Und ja, zwar von 17 bis 18 Uhr und von 3 bis 4 Uhr nachts.
1: Peer. Was der Welt da zugemutet wurde.
0: Also wirklich jeden Tag im Wechsel mit Proc Dependent, das kann man dazu sagen, das war die Proc-Sendung von Harald Schmidt. Harald Schmidt hatte noch vor uns angefangen und zwar 96. Der war dann auch jahrzehntelang Musikredakteur beim AFK, also bei AFK Max, dann Max 91.0. Der war sehr, sehr lange. Und am Anfang, weil halt Musik gefehlt hat. Und ich denke, deswegen hat er mich damals auch angesprochen, weil ich halt ein paar Kontakte durch Rock City News hatte zu Promotion-Firmen und Plattenfirmen. Am Anfang hat er seine komplette Genesis und Phil Collins Sammlung eingespielt und da lief also wirklich 24/7 Genesis und Phil Collins, was dann auch die Praktikanten auch in den Wahnsinn getrieben hat, da kann ich mich noch entsinnen. Und erst 98 hat sich das dann geändert, wo das Ganze dann live on air gegangen ist. Mhm. Also da kam dann auch so richtig, da kam dann noch so Sendungen wie Night Fever mit Conny Winkler.
1: Großartig.
0: Oder Klangraum. Das waren wahnsinnig geniale Sendungen und ich war immer total begeistert, weil Night Fever, die kam ja nach uns. Wir haben von 19 bis 21 Uhr haben wir am Freitag dann Sendungen gemacht. Dann durften wir nur noch alle 14 Tage Sendungen machen, was auch verständlich ist. Wie gesagt, Freitag 19 bis 21 und danach kam eben Night Fever und ich war total begeistert. Das waren einfach Radiobesessene. Die haben sich hingesetzt und einfach macht.
1: Das war richtig geil. Also ich fand Night Fever, also ich verbeuge mich heute noch vor dieser Sendung, muss ich ganz ehrlich sagen. Ich habe auch einmal dann bei denen angerufen. Ich war dann zu Hause. Ich bin mit Night Fever nach Hause gefahren, meine 30 Kilometer. War dann zu Hause, habe weiter Night Fever gehört und habe dann angerufen, habe gesagt, Jungs, ihr seid so geil. Und das haben sie live on air genommen. Und ich dachte, oh nein, scheiße, was machen die denn? Ich wollte es ihnen doch einfach nur so sagen.
0: Ja. Das war echt. Und es wird auch ein Night Fever Revival geben. Und zwar am Freitag von 22 Uhr bis Mitternacht mit Conny in BA ist, glaube ich, noch mit dabei. Es solltet ihr euch unbedingt anhören, Freitag, 22 Uhr, ein Night Fever Revival zum 30-jährigen Geburtstag von Max Neo, auf jeden Fall.
1: Alles andere wird aus dem Kalender gestrichen.
0: Auf jeden Fall. Jetzt noch eine Band, wie gesagt, wir haben ja nur Bands dabei, die ich mit dir verbinde, D.A.D. Das ist, glaube ich, so die Top-Band für dich, oder? Die hast du, glaube ich, keine andere Band hast du öfter live gesehen, oder?
1: Ja, klar, also D.A.D. muss sein. Das ist, da gibt es kein No Way Out. Und ich mag immer noch am allerliebsten ihre schwarze Platte, Help Yourselfish. Die liebe ich über alles und von der habe ich jetzt auch was mitgebracht. Und zwar Candid.

0: Gerade eben haben der Per und ich gerätselt, wann denn der Pete Steele gestorben ist von Type O Negative. Und ich sage meinem jugendlichen Leichtsinn, ja, so vor 6 Jahren. 16 Jahre ist das her.
1: Das ist Wahnsinn.
0: 16 Jahre. Unglaublich. Echt. Ja, Type O Negative gab es auch immer bei Overdrive zu hören. Und heute bei unserer Jubiläums-Revival-Sendung natürlich auch. Das musste ich auf jeden Fall mitbringen. Zum 30. von Max Neo. Der, ich muss gerade echt überlegen, ja, also 16 Jahre sind da echt weggerauscht. Und es ist so traurig, weil die habe ich auch einmal live erleben dürfen. Und das war cool, war echt gut. Also
1: Pete Steele war so einer der ersten, wo ich gemerkt habe, so langsam sterben auch meine Helden. Also das war so alles andere. Ich habe es jetzt so auch jetzt kürzlich mit Phil Campbell gemerkt, Motorhead. Das sind dann halt auch so Künstler, die mich halt begleitet haben, auch durch Overdrive und andere Geschichten auch. Man hat das so bewusst dann auch miterlebt. Wir hatten ja auch viele Interviews bei Overdrive zu einer Zeit, wo niemand Interviews mit den Bands machen wollte. Also wenn man guckt, was wir für Interviews teilweise gemacht haben, wo jeder sagt, wie bist du an Bruce Dickinson ran oder Rob Halford? Da musste man sagen, ja, 97, 98, 99 hat sich niemand, aber wirklich niemand für diese Künstler interessiert. Hm. Ich sag immer, diese Künstler, auch Rob Halford und so, der dann einzeln in seinem Bus durch die Gegend gekarrt worden ist und sich niemand dafür interessiert hat, 1999 oder 2000 war das. Ich sag immer, das war für die wahrscheinlich der Grund, zu sagen, scheiße, ich will keine Interviews mehr mit Per machen und ich möchte gern wieder ins Rampenlicht kommen und nicht mehr diese Schweinetour machen.
0: Weil der schreckliche Per hat mich dazu getrieben, nein, oder was?
1: Ja, ich denke einfach, meinst das kratzt schon am Ego. Also ja, wenn du wirklich mit Maiden, es sind ja Bands gewesen, die nachhaltig auch mich beeinflusst haben oder den Metal generell. Mhm. Und dann musst du dich in der Rockfabrik mit irgendwelchen kleinen, drittklassigen Journalisten abgeben wie mir. Ich glaube, das nagt dann schon am Ego.
0: Na, mit Sicherheit.
1: Maiden kam 2000 zurück mit einem grandiosen Album und ab da war es dann auch für uns dann wieder schwieriger, an Interviews ranzukommen. Mhm. Also ich kann mir, das letzte war, glaube ich, Ronnie James Dio von den größeren Sachen, aber dann ist einfach schwieriger, weil ich wollte immer Alice Cooper machen, aber da war ich einfach zu spät dran. Da war Alice Cooper dann schon wieder angesagt und die ganzen anderen, wo Priest dann das Comeback hatte, da kommst du, kannst du 10-mal an, keine Chance.
0: Eklar. Ich fand mein geilstes Interview, was ich, was heißt geilstes, oder das mich am meisten beeindruckt hat von einem Musiker, den ich wirklich als Musiker großartig finde und dann festgestellt habe, was für ein Arschloch, fand ich, also, ne, ist jetzt meine persönliche Meinung, vielleicht ist es auch gar nicht so, war Jordan Rudess von Dream Theater, die hören wir nachher auch noch. Der war so eingebildet, aber ich bin heute noch super beeindruckt von dem, auch obwohl er so eingebildet war, weil eigentlich hauptsächlich deswegen, weil er halt mit David Bowie zusammengearbeitet hat auch. Und ich meine, das ist halt schon Gott, ne? Also, alter Schwede. Gut, aber die hören wir nachher. Wir haben jetzt...
1: Motorhead war auch eine Band, die bei uns immer lief, aber das ist jetzt ein Song, der gar nicht von 97 ist, sondern von 96, damit wir wieder in Bezug kommen zum Max Neo Jubiläum, weil Max Neo wird ja 30 Jahre, wir nur 29 und dieser Song ist aus dem Jahr 1996 und zwar Motorhead mit Overnight Sensation.
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0: auch eine Band, die ganz oft bei Overdrive gelaufen ist. Opeth, jetzt hier mit The Lotus Eater. Ein großartiges Werk. Findest du auch, Per, ne?
1: Watershed, also für mich war Watershed so das wichtigste Opeth-Album überhaupt, weil diese Verbindung aus lieblichen Melodien und dann eben diese Growls und das hat keine andere Band so in dieser Form einfach und vor allem in dieser Perfektion, weil Mika Ackerfeld ist ja ein absoluter Perfektionist, aber es klingt trotzdem nie so verkopft, wie teilweise bei Dream Theater, die wir dann auch noch hören. Bei Dream Theater hatte ich manchmal immer so den Eindruck, bei manchen Alben, nicht bei allen, aber es klang dann jetzt bei den neueren immer so nach Setzbaukasten.
0: Also ja, ich finde, es klingt halt immer so mit schau mal, was ich kann.
1: Und das war bei Opeth, das war bei Opeth nie der Fall.
0: Bei Opeth, dass ihm schon jetzt die letzten Alben vorgeworfen wurde, oder?
1: Also das letzte Album ist auch für mich leider unhörbar. Auch für unseren Harald Schmidt, der Proc Dependent macht und der hat auch das Album vorgestellt, hat auch gesagt, das ist ihm einfach zu verkopft. Also da muss man sagen, da hat Michael Ackerfeld einfach nach dieser 70er-Jahre-Phase einen Weg eingeschlagen, der nicht Back to the Roots ist, sondern
0: aber
1: einfach...
0: Wer weiß.
1: Wer weiß, was sich der Künstler dabei denkt.
0: Und wer weiß, ob er seinen Weg nicht wieder zurückfindet. Es würde sich nur nass. Ja. Also Opeth ist wirklich echt. Da habe ich auch sehr oft live gesehen, übrigens.
1: Ja.
0: Und finde ich wirklich, wirklich richtig gut. Einmal durfte ich ihm die Hand schütteln. Wir haben, einen von der Band interviewt. Das ist jetzt schon so lange her. Und da stand er in der Tür und ich habe ihm kurz Hallo gesagt und er hat mir die Hand gereicht. Also sehr höflicher Mann, ganz bescheiden wirkt er. Und ja, also toller Typ, echt. Ja, genau. So, ja.
1: Wir haben es ja vorhin schon angekündigt. Genau. Du hast es schon ein bisschen angeteased, Dream Theater mit dem sehr unsympathischen Jordan Rudess. Man muss dazu sagen, bei diesem Song war Jordan Rudess noch gar nicht dabei.
0: Haha.
1: Sondern mit Kevin Moore, den ich persönlich ja total abfeier, weil er so den Dream Theater Sound so gerade von den Anfangstagen so unglaublich geprägt hat, weil er so einen anderen Sound. Ich weiß,
0: ich muss was erzählen. Nein, ich sehe das gar nicht ganz anders. Ich muss nur erzählen. Ja. An der Stelle hat er Jordan Rudess übrigens im Interview zu mir gesagt: Ach, es wäre ja eigentlich ganz einfach, was der spielt, der Kevin Moore. Das ist für ihn gar kein Problem, das nachzuspielen. Sprach's und stank nach Schnaps und Bier.
1: Okay. Ja. Okay. Und das habe ich halt an Kevin Moore geliebt, weil er eben nicht dieses, hier schaut mal, was ich kann, sondern er hat unglaublich songdienlich gearbeitet. So bei Pull Me Under hört man das. Da waren, und auch bei jetzt bei dem Song, den wir hören, Metropolis, man hört einfach dieses Gefühl. Also diese Songs haben so unglaublich viel Seele, obwohl sie ja progressiv sind, also obwohl sie so unglaublich verkopft teilweise sind. Aber diese Seele bringt eben der Kevin Moore rein und deswegen liebe ich diese ersten beiden Alben von Dream Theater.
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0: Dream Theater mit Metropolis Part 1 von der Images and Words aus dem Jahr 92. Hier bei Overdrive beim Jubiläumsrevival zum 30. von Max Neo.
1: Genau.
0: Weißt du, was auch sehr geil ist? Wenn man bei einem... Du darfst nicht den Kopf schütteln, ah, ja, du musst Nein sagen.
1: Das hast du... Ja,
0: das genau. habe ich auch immer zu dir gesagt.
1: Ich kann mich
0: noch
1: vor 30
0: Jahren.
1: Man muss dazu sagen, wir haben 1997 angefangen, Radio zu machen, Amrei, mit dem Ziel, Radiomoderatorin zu werden. Sie hat es ja dann auch geschafft. Mein Ziel war einfach nur, den Leuten gute Musik zu bieten, ohne viel sagen zu müssen. Und das habe ich auch die ersten Jahre relativ gut durchgezogen. Und der damalige Programmchef Achim Kasch war immer schwer begeistert von unserer Sendung, weil wir dieses ganze Radio-Business so ein bisschen auf den Kopf gestellt haben, weil früher im Radio war es ja eigentlich so, in der Regel war der Host, also der Kopf des Radioprogramms oder...
0: Ein Mann.
1: Genau. Und die Dame durfte dann Stichwortgeberin sein.
0: Als Sidekick.
1: Genau. Und bei uns war es genau andersrum. Und das hat der Achim total gefeiert, dass wir eben der Zeit so ein bisschen voraus sind.
0: Es ist mir gar nicht bewusst und es freut mich sehr, dass ich da offenbar ein bisschen eine Lanze gebrochen habe.
1: Vielleicht.
0: Aber einfach halt nur, weil ich meine Bubble nicht halten kann.
1: Ja.
0: Also es gibt Menschen, die haben zu mir gesagt, seit du beim Radio bist, bist du wieder erträglich in deinem Privatleben. Egal, ich habe es jetzt alles komplett hinter mir gelassen und bin hoffentlich immer noch erträglich. Ich wollte sagen, genau, was auch sehr geil ist, Per, um auf meinen, du darfst den Kopf nicht schütteln, zurückzukommen. Sehr geil ist auch ein Konzert von The Darkness, grundsätzlich. Also wenn man die Möglichkeit hat, diese Band live zu erleben, dann sollte man sie nutzen, die Gelegenheit am Shop nehmen und sich dringend ganz schnell eine Karte kaufen. Ich habe die jetzt auch ein paar Mal gesehen. Sie waren die letzte Band für mich, bevor Corona-Pause war. Und wir wussten ja, also niemand von uns wusste, ob wir jemals wieder in Konzerte gehen. Und ich bin froh, dass wir das wieder können. Und ich war so sackfroh, dass das die Band war im Hirschen, die ich gesehen habe, bevor der, alles dicht war. Es war fantastisch, dieses Konzert. Und jetzt, kürzlich, habe ich sie gesehen in München. Und das war auch ein grandioses Konzert. Und wenn sich dann am Schluss alle in den Armen legen und 80er-Jahre-Songs trällern, weil ja der Justin das halt einfach möchte, dann ist es einfach
1: schön,
0: herrlich, wirklich. Genau, und wir haben jetzt für euch ausgesucht von The Darkness English Country Garden.

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0: diese Band war auch millionenmal, glaube ich, zu hören bei Overdrive. Und heute beim Yubi Revival macht sie den Abschluss. Queen. Verehrung, Verehrung, Verehrung.
1: Auf jeden Fall. Es war auf jeden Fall für mich wahnsinnig toll, wieder mal mit dir zu moderieren, weil das war so ein Wiederentdecken einfach. Wie gesagt, der AFK Max, nee, damals hieß es ja nur AFK. Ja. Der AFK wurde ja 1996 ins Leben gerufen. Wir durften 1997 starten und 29 Jahre, das ist halt eine verdammt lange Zeit, aber für mich auch eine wahnsinnig prägende Zeit, weil ich ja damals, wie gesagt, kaum ein Wort rausgebracht habe und mittlerweile geht's. Also ich kriege auch ein, zwei Worte gerade raus.
0: Jetzt kriegst du auch nicht mehr eine Sheer Heart Attack, wenn du moderieren musst.
1: Nein, es war damals wirklich immer nah am Herzinfarkt, manche Sendungen für mich. Also ich habe geschwitzt und es war wirklich, wenn man es halt gar nicht mag, so das öffentliche Reden. Also ich habe es in der Schule schon immer gehasst, mich da vor die Klasse zu stellen. Und
0: aber man
1: lernt. Nee, also das fand ich auch das Gute, dass man hier so die Möglichkeit bekommen hat. Also man hat hier die Möglichkeit bekommen und man hat dann auch Airchecks bekommen. Steff Lehnert hat bei mir...
0: Du musst erklären, was ein Aircheck ist.
1: Ein Aircheck ist praktisch, wenn jetzt jemand diese Sendung praktisch nochmal dann...
0: Also jemand, der sich mit dem ganzen Business auskennt, hört sich deine Sendung mit dir gemeinsam an und macht dich runter in der Regel.
1: Macht dich runter. Ja, aber sie waren immer gnädig mit mir, weil sie A, wussten, der geht nie zu einem anderen Radio, der muss auch nicht so hart angepackt werden. Und das fand ich dann wirklich fair und zur Selbstreflexion und zu allem. Wie gesagt, mir hat es auch wahnsinnig viel gebracht und ich kann es echt jedem empfehlen, mal so...
0: Seine Grenzen zu überschreiten.
1: Seine Grenzen und ein Praktikum hier zu machen. Das kann ich wirklich jedem empfehlen. Es bringt wahnsinnig viel.
0: Bin auch
1: du bist ja eigentlich auch noch im Sprachbusiness ab und zu unterwegs.
0: Ja, ich moderiere halt auf Bühnen sehr, sehr viel und sehr, sehr gerne.
1: Genau.
0: Klar. Und das,
1: das hättest du wahrscheinlich...
0: Niemals.
1: Nee.
0: Ohne den AFK wäre ich nie auf die Bühne gekommen.
1: So ist es. Wir bedanken uns noch bei Conny Winkler, dem Programmchef, und Dietmar Noll, dem Mädchen für alles hier, der alles für uns auch möglich macht von Rockin' Radio. Dem möchte ich auch noch sehr herzlich danken. Und tschüss sagen, Amrei und
0: Per.
2: Volle Kanne, Hoshis!

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2: Welcome back, my friends, to the show that never ends. Der Sonntagabend bei Rockin' Radio. Das ist wie immer Zeit für Progressive Rock bis Mitternacht, heute in dieser Ausgabe Nummer 768. Und beim Erstellen der Playlist für heute Abend, bei der Auswahl der Bands und der Songs, habe ich dann irgendwann festgestellt, das wird eine rein deutsche Ausgabe. Heute Abend ausschließlich deutsche Bands. Highlights heute Abend, neue Alben von Saris, Long Distance Calling, Police aus Plauen mit ihrem neuen Album Pilger sind auch mit am Start. Also das wird eine tolle Show heute Abend. Dazu gibt es die Endband und wir schauen natürlich mit der Endband auf den 23. und 24. Mai. An Pfingsten steht das Event des deutschen Genesis Fanclubs in den Startlöchern. Mehr dazu heute Abend. Da gibt es sogar einen Überraschungsgast, also bleibt dran. Ihr erfahrt nachher mehr und dazu gibt es heute Abend noch ältere Stücke. Flying Circus, Chandelier, Anyone's Daughter. Also volles Programm und los geht's mit RPWL Wasted Land. Ihr neues Live-Album ist raus. Hier sind die Jungs aus Freising und am Mikrofon ist Harald Schmidt. Viel Spaß!

BWL live von ihrer World Through My Eyes Tour und gleichzeitig ihrem neuen aktuellen Live-Album. Das neue muss ja auch das aktuelle sein. Ein Doppelalbum ist es geworden mit einem kompletten Konzert von ihrer Jubiläumstour, die sie im letzten Herbst absolviert haben. Zwei CDs wirklich randvoll mit weit über 2 Stunden Musik und die Band ist in Topform und man muss ihnen auch wirklich bescheinigen. In Nürnberg konnten wir es ja alle live erleben im Hirsch, als RPWL hier zu Gast waren. Die Jungs haben einfach ein Gespür für ihr Publikum, haben ein Gespür, ja, Atmosphäre und Momente zu kreieren und all das dann auch wirklich auch mit einem Live-Album schön einzufangen, das ist große Kunst. Also RPWL, ich glaube, das ist ihr 9. Live-Album inzwischen, das belegt auch so ein bisschen, die sind einfach eine Live-Band und das macht ihnen wahnsinnig Spaß, sie können es nicht lassen. Und sie sind natürlich zu Hause in ihrer Heimat in Freising auch eine lokal große Nummer, also nicht nur in der Prog-Szene in der großen weiten Welt, sondern auch in der Heimat in Bayern. Und im Frühherbst möchte ich sagen, im September vom 27. bis 29. haben sie Heimspiel in Freising zusammen mit dem Freisinger Symphonieorchester. Gibt es 3 Abende unter dem Motto Rock meets Classic und da werden RPWL dann so einiges aus der Rockklassikerkiste ziehen, von Pink Floyd über Queen bis hin zu, ich weiß nicht, was sie sich alles einfallen lassen, aber das Ganze eben im Zusammenspiel ihrer Band mit ihrer Rockattitüde und dann zusammen eben mit dem symphonischen Ansatz des Orchesters, das wird mit Sicherheit auch äußerst spannend. 27., 28. und 29. September spielen sie zusammen, also in Freising, könnt ihr euch anmerken im Kalender. Und auf Tournee waren auch kürzlich die Jungs von Long Distance Calling. Es gab ein schönes Live-Album, Live at Lichtburg. Und das war quasi die Vorbereitung oder ein bisschen vielleicht die Verkürzung der Wartezeit auf das neue Album. Es trägt den Titel The Phantom Void und ist jetzt seit einigen Wochen schon draußen. Starkes neues Studioalbum von Long Distance Calling, wirklich mit einem Punch, den sie auch auf Live at Lichtburg sehr, sehr stark gezeigt haben, mit einer bisschen metallischeren Ausrichtung, ein bisschen härter sind sie geworden im Laufe der Jahre, weniger postrockig. Ich finde, das steht ihnen unfassbar gut. Das Drumming ist so unglaublich tight inzwischen. Viele tolle Patterns, die Tracks an sich nochmal richtig nach vorne pushen. Das hat also sehr, sehr kraftvolle Momente zur Folge. Und ja, davon ist auch das neue Album Phantom Void gekennzeichnet. Aber es ist jetzt nicht nur so, dass sie immer voll auf die 12 gehen. Die Jungs haben schon auch ein Gespür, wann man ein bisschen das Tempo oder die Power zurücknehmen muss, wann man wieder mehr auf Atmosphäre umschalten sollte. Und es gibt natürlich auch immer wieder tolle Gitarren-Soli zu hören. Also die haben wirklich so in jede Richtung sich ein bisschen verändert, nochmal ein bisschen das Zusammenspiel geschärft. Ich finde es ein wahnsinnig starkes Album, The Phantom Void. Das ist die neue Scheibe von Long Distance Calling. Und da hören wir auch einfach gleich mal gemeinsam rein. Das Stück, das wir hören, heißt A Secret Place und es fängt genauso an, wie ich es beschrieben habe, mit einem ordentlichen Punch über das Schlagzeug. Hier sind Long Distance Calling.

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Ihr hört Progdependent, die Progressive Rock Show bei Rockin' Radio auf Max Neo. Das ist unsere 768. Ausgabe und das waren Polis mit ihrem neuen Album Pilger. Ja, ich habe ehrlich gesagt lang drauf gewartet auf diese neue Scheibe der Plauener, die sich ja in den letzten Jahren insbesondere über ihre tollen Konzerte einen legendären Ruf, möchte ich sagen, in Deutschland schon erspielt haben. Sie sind so ein bisschen Grenzgänger gewesen zwischen den Psychedelic und den progressiven Elementen auf ihren ersten Alben, auf ihren ersten drei Alben. Und auf dem neuen Album Pilger, muss ich sagen, hat sich das ein bisschen mehr noch Richtung Progressive Rock, Richtung klassischem Progressive Rock verschoben. Ihr habt das Stück gehört, Der Kreis. Das ist auch gleichzeitig der Opener des neuen Albums Pilger, das am 22. Mai erscheinen wird. Und da hat man es schon gehört, also so ein expressives, langes Keyboard-Solo, das so eindeutig auf einen Moog zugeschnitten ist, kann ich mich jetzt bei Polis so in der reinen Form gar nicht erinnern bisher. Marius Leicht hat da wirklich mal ordentlich Hand angelegt und auch insgesamt hat mich das Gefühl, dass das Songwriting noch ein bisschen neu definiert wurde bei Polis in musikalischer Hinsicht in erster Linie. Es ist nicht mehr so vielleicht so psychedelisch ausgefranst und wabernd, wie das auf den früheren Alben war. Auf dem dritten Album hat sich das ja schon geändert gehabt. Jetzt mit diesem vierten Album finde ich alles, es wirkt, ich möchte mal sagen, kompakter. Das ist eigentlich kein schönes Wort. Und wenn man das einer Prog-Band zuschreibt, dann heißt es normalerweise, oh, die schmeißen jetzt alles über Bord, was eigentlich proggy war und machen jetzt kurze Songs. Das ist es nicht. Aber ich kann es vielleicht nicht so gut in Worte fassen. Ihr werdet es aber gleich selber hören können, euch überzeugen können mit dem Titelstück des neuen Albums von Polis. Es erscheint, wie gesagt, am 22. Mai. Kann man bei der Band bestellen. Sie haben auch ein neues Label, bei dem sie jetzt unter Vertrag sind. Und ich finde, alles fügt sich bei den Jungs, was natürlich ihr Markenzeichen nach wie vor bleibt, unverändert. Das ist sind die romantischen deutschen Texte von Christian Roscher, von ihrem Sänger, geschrieben. Oft aber nicht nur von ihm allein vorgetragen, sondern vom Chorgesang der gesamten Band. Das haben sie wirklich in den letzten Jahren mehr und mehr professionalisiert. Es ist ein wirklich unfassbar rundes Album geworden. Professionell ist vielleicht das richtige Wort, ohne dass sie ihren typischen Polis-Charme verloren hätten. Ganz im Gegenteil, es ist wirklich einfach die richtige Entwicklung. Auf dem Album hinten drauf steht übrigens eine Frequenzzahl, nämlich 432 Hertz. Und ich überlasse das mal euch, das mal zu googeln im Internet, was es mit dieser Herzzahl auf sich hat. Ist nämlich eine unglaublich interessante Geschichte, die dahinter steckt. Also googelt's mal und das könnt ihr genau in den nächsten 10 Minuten machen. So lange dauert nämlich das Stück Pilger aus dem neuen Album von Polis.

0: Da ist die neue Scheibe von Polis. Sie heißt Pilger und erscheint am 22. Mai heute Abend schon hier bei Proc Dependent in unserer 768. Ausgabe. Also die neue Scheibe hat 7 Tracks. So viel kann ich euch schon mal verraten. Und jeder, der bisher großer Fan von Polis war, der wird sich auch in diese neue Scheibe wieder verlieben. Alles da, was Polis schon immer ausgemacht hat. Und sie haben noch einen draufgelegt, finde ich. Ich meine, das letzte Album Weltklang war Weltklasse. Und das neue Album, ja, ist ein bisschen anders, aber irgendwie haben sie einfach dieses unfassbare Gespür, diese deutsch-romantischen Texte auch in die äquivalente Musik zu kleiden. Und ich würde das gerne ebenso schön ausdrücken wie Polis-Sänger Christian Roscher, gelingt mir aber nicht so gut, muss ich sagen. Aber dennoch, ich kann meiner Begeisterung nur auf diesem Wege Ausdruck verleihen. Es ist wirklich ein ganz, ganz wunderbares neues Album geworden. Ein Album, das man im wahrsten Sinne des Wortes als ehrlich bezeichnen kann, denn ich glaube, die Werte, die die Band in ihren Texten überträgt, die nach denen handeln sie auch selber, und sie sind einfach unglaublich sympathische Jungs, aber auch sehr, sehr wertschätzend in allem, was sie tun und wie sie es machen, und das findet sich eben auch in ihrer Musik. Wer inzwischen ein bisschen Zeit hatte, das doch mal ein bisschen nachzuschauen, was es mit den 432 Hertz auf sich hat, der ist vielleicht auf den Punkt gestoßen, dass die moderne Musik sich eigentlich auf die 440 Hertz stimmt und die alte Musik eigentlich, die ursprüngliche, auch die klassische Musik sich eigentlich auf die 432 Hertz bezieht. Und der Unterschied, ja, außer dass es sich vielleicht ein bisschen anders anhört, ist wohl in erster Linie, dass es sich anders anfühlt. 432 Hertz sollen deutlich harmonischer sein, sollen viel mehr, ja, für Wohlbefinden und angenehmere Gefühle beim Hörer sorgen als die 440 Hertz. Ich kann mir das vorstellen, dass man heutzutage Musik eigentlich, ja, ganz selten nur eigentlich ja wirklich dafür benutzt, dass die Menschen sich richtig wohlfühlen. Eigentlich ist Musik ja eher eine Konsumware, eine mit, ja, vielleicht Klangtapete vielfach eher, wo es eher um eine kurzfristige Dopaminwirkung geht, aber weniger um eine, ich möchte jetzt nicht sagen Entspannungswirkung, aber eine entspannende Wirkung in gewisser Weise doch. Musik mit ihrer Frequenz kann durchaus heilend sein. Und ich muss mal bei den Jungs nachfragen, ob sie ihre Aufnahme für dieses Album tatsächlich auf die 432 Hertz ausgerichtet haben. Aber ich gehe mal ganz, ganz stark davon aus. Pilger heißt das neue Album der Plauener Band Polis. Passt. Polis, Plauen, Pilger. Tolle neue Scheibe. Wir hören nachher in der zweiten Stunde von Proc Dependent nochmal rein nach 21 Uhr. Und ich habe es ja eingangs schon gesagt, heute Abend eine Sendung mit ausschließlich deutschen Bands. Interessanterweise singen aber die wenigsten Bands tatsächlich in Deutsch. Anyone's Daughter später, die wir mit einem Klassiker hören, die haben auf Deutsch gesungen. Polis auch auf Deutsch. Die nächste Band, sie heißt Saris. Die Jungs singen auf Englisch, haben aber auch einen Sänger an Bord, der, ja, ich glaube, tatsächlich auch in seiner Muttersprache singt. Aber die Band an sich kommt aus Deutschland. Dirk Ackermann hat ja die Band schon seit einigen Jahren auf die Beine gestellt, gibt ein paar tolle Alben von ihnen. Und jetzt die neue Scheibe, muss ich sagen, hat mich sehr beeindruckt. Das Sextett hat die Messlatte noch mal ein Stückchen höher gelegt. Und ich habe mir gleich für heute das, ich glaube, zweitlängste Stück dieses Albums rausgesucht, um euch damit einen ersten Eindruck zu geben. Wish It Away heißt dieser Track. Und ich finde, der zeigt so in gänzlicher Breite, was bei Saris alles drinsteckt. Das ist sehr symphonisch, das ist aber auch manchmal ein bisschen hardrockig. Und ich finde, in dieser neuen Besetzung können sie wirklich brillieren. Sie haben auch zwei Jungs an Bord, eigentlich drei, über die wir noch mal reden müssen. Jimmy Keegan sitzt am Schlagzeug. Und da klickt's bei dem einen oder anderen vielleicht exakt. Das war der Drummer von Spock's Beard viele Jahre lang. Ein für euch hier bei Proc Dependent, glaube ich, alter Bekannter, spielt das Saxophon, nämlich Marek Arnold, der ja auch mit seinem Stone Proc Podcast hier bei uns immer wieder zu hören ist. Und Martin Schneller von Flaming Row, er ist an der Gitarre zu hören. Also das sind schon mal drei Jungs, die für absolute Qualität sorgen, und somit ist das neue Album von Saris ein ganz sicherer Schuss. Project of World heißt die neue Scheibe, und wir hören das Stück Wish It Away. Hier sind Saris.
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Wish It Away, ein neues Stück von der deutschen Band Saris aus ihrem neuen Album Project of World. Es zeigt so ein bisschen die Verzweiflung der Band in den Texten und in der Musik über den aktuellen Zustand der Welt. Da kann man tatsächlich manchmal ein bisschen zumindest zweifeln. Ich finde, man sollte nicht verzweifeln. Am Ende fängt es ja immer bei einem selber an, die Welt ein bisschen zu verändern oder ein bisschen besser zu machen. Mehr Harmonie, mehr Miteinander und mehr Dialog, das hilft eigentlich immer, muss man sagen. Und es geht gar nicht darum, vielleicht manchmal immer nur zu streiten, wer nun Recht hat, sondern vielleicht einen gemeinsamen Weg zu finden. Aber das ist natürlich nicht so einfach in der aktuellen Phase dieser Welt. Schauen wir mal, wo es hingeht. Off-World, weiß ich nicht, ob Saris dem Motto folgen können, aber es ist auf jeden Fall ein neues, starkes Album geworden. Ich habe es vorhin gesagt, mit den neuen Bandmitgliedern Jimmy Keegan, Marek Arnold, Martin Schneller, das sind schon absolute Hochkaliber und das hört man im Sound an. Mir ist übrigens aufgefallen, in diesem schönen Stück Wish It Away, dazwischen drin haben sie mal ganz ordentlich Emerson, Lake & Palmer zitiert, aber ich finde, das haben sie klasse in ihren eigenen Sound eingebaut. Ist ja auf jeden Fall ein starkes neues Album und auch in den kommenden Ausgaben von Procdependent werden Saris auf jeden Fall für euch hier zu hören sein. Und ja, wir bleiben so bei den deutschen Bands heute Abend und man sieht, finde ich, an den Stücken, die wir bisher gehört haben, aber auch an denen, die noch auf euch warten heute Abend hier bei Procdependent, dass die deutsche Progressive Rock Szene durchaus international konkurrieren kann und mir selber so ein bisschen eigentlich alles sehr positiv aufgefallen, als ich die Playlist vorbereitet habe für den heutigen Abend, wo ich gesagt habe, Mensch, wir haben so viele tolle aktuelle Scheiben in Deutschland und ich habe gleich noch eine für euch, die kennt ihr tatsächlich auch schon, wenn ihr Stammhörer hier bei Procdependent seid, von der Band Flying Circus. Ihr letztes Album nennt sich The Eternal Moment und ist tatsächlich wahrscheinlich auch ihr stärkstes geworden. Sie sind ja schon auch, ich weiß nicht, 25 Jahre am Start oder über 30 Jahre, 35 Jahre sind sie am Start. Mensch, ich verliere mich schon zwischen den Jahrzehnten. Aber auch diese Band, die ich gefühlt bei mir innen drin noch so abgespeichert habe, als ja, das ist eine relativ junge Band, Nachwuchs. Nee, die sind auch schon 3,5 Jahrzehnte am Start. Und die neue Scheibe ist ja im letzten Jahr erschienen, The Eternal Moment, und hat tatsächlich so die Punkte abgedeckt, die Flying Circus in ihrer Karriere auch tatsächlich immer stark gemacht haben. Auf der einen Seite ein ganz starker Fokus, zumindest was die Inspiration angeht, auf die 70er. Viel Hardrock-Elemente, aber dann eben auch der klassische Progressive Rock. Und ein Stück, das mich wirklich jedes Mal aufs Neue begeistert, ist der Opener ihres Albums The Eternal Moment. Das Stück heißt A Talk with the Dead und ist wirklich ein eindrucksvolles Beispiel für hochklassigen deutschen Progressive Rock. Hier sind Flying Circus.

Tja, kann man als Statement, finde ich, schon mal stehen lassen als Opener eines Albums, auch wenn es einen hochtrabenden Titel trägt, The Eternal Moment. Das ist die neue CD, die aktuelle CD der deutschen Band Flying Circus. Also ich finde, da haben sie schon ordentlich was abgeliefert mit diesem neuen Album und ich habe es hier bei Procdependent ja schon einige Male vorgestellt, aber heute Abend in dieser rein deutschen Ausgabe fand ich, musste das Album unbedingt dabei sein als eins der aktuellen Highlights aus der deutschen Szene und auch in der Diskografie der Band selber, finde ich, ist The Eternal Moment schon wirklich ganz, ganz weit oben einzuordnen. Und das muss man einer Band auch wirklich zugestehen, dass sie nach 35 Jahren Bandgeschichte sich immer noch mal ein bisschen steigern kann. Also manchmal geht eben Alter doch ein bisschen vor Schönheit. Wir sind damit in der zweiten Stunde Procdependent. Heute Abend 21 Uhr haben wir schon hinter uns und es wird höchste Zeit für den Longtrack heute Abend. Und der steht nochmal ganz im Zeichen eines Events, das euch an Pfingsten erwartet. Zumindest wenn ihr Zeit habt und Lust habt, dann nämlich wartet auf euch der First Final Los Endos Event des deutschen Genesis Fanclubs am 23. und 24. Mai. Pfingstsamstag und Pfingstsonntag und ihr könnt euch einen der beiden Tage aussuchen, denn an beiden Tagen wird das Programm des Events doch relativ identisch sein, aber es gibt ein gutes Argument, auch am Samstag schon hinzufahren unbedingt am Samstag hinzufahren, das erzähle ich euch gleich, was es damit auf sich hat. Auf jeden Fall ist das schon eine große Tradition beim deutschen Genesis Fanclub an Pfingsten die Events zu veranstalten und die sind wirklich jedes Mal gekennzeichnet von einem sehr liebevoll vorbereiteten Rahmenprogramm mit kleinen und großen Highlights, muss man sagen. Es gibt schöne Quizzes. Diesmal gibt es auch jede Menge Giveaways aus 35 Jahren Geschichte des deutschen Genesis Fanclubs. Also da kann man sich ein bisschen überraschen lassen. Und diese zwei Tage, ich möchte sagen, die sind immer besonders geprägt davon, dass dort Menschen sich treffen, die Genesis aus ganz unterschiedlichen Gründen verehren, lieben, schätzen, mögen, Tag und Nacht vielleicht sogar hören. Ob es nun die Solo-Künstler sind wie Phil Collins, Peter Gabriel, Tony Banks mit ihren Solo-Alben. Ein Programmpunkt wird irgendwie auch sich um Peter Gabriel drehen, um sein Album I.O. Es wird eine Immersion geben, eine Listening-Session zu diesem Album, wo man ja wirklich ganz tief reingeht, wo die Unterschiede der verschiedenen Mixes dieses Albums liegen. Das wird für dich, für die Musikkritiker eine ganz spannende Geschichte und für die, die ganz genau hinhören können. Also ich bin sehr gespannt. Ich werde sicherlich auch eine Menge lernen. Es gibt einen Sammlermarkt übrigens auch. Da kann man seine Schätze, die man jahrelang gesammelt hat und irgendwie sagt, das würde ich gern vielleicht für was anderes eintauschen, die kann man da verkaufen oder vertauschen oder sich selber natürlich die eigene Sammlung vervollständigen. Das ist ja der Sinn eines solchen Sammlermarkts. Also wenn euch noch was fehlt für eure Genesis-Sammlung, dann auf zum First Final Los Endos Event. Vielleicht so ein paar Zusatzinfos, die inzwischen noch geleakt wurden im Vorfeld dieses Events und das, finde ich, sind absolute Mega-Highlights. Es gibt zum Beispiel exklusiv für diesen Event und auch nur für die, die an einem dieser beiden Tage dort sein werden, eine CD, die von den Jungs ganz, ganz liebevoll vorbereitet wurde. 9 Tracks wird es auf dieser CD geben und die CD wird auch niemals ansonsten irgendwo käuflich zu erwerben sein. Also wirklich ein exklusives Teil. Ich denke mal, das wird vielleicht eines Tages ein gesuchtes Sammlerstück werden, relativ schnell, weil die Anzahl ist relativ klein. Und also es gibt einen schönen Mix zu hören auf dieser CD. Genesis-Tracks, Solo-Tracks und es soll auch ein Stück geben. Ich weiß nicht welches, aber das wohl eine ziemliche Rarität darstellen wird. Also es ist wirklich ein tolles Bonusstück, würde ich sagen, für dieses Event. Jeder Teilnehmer bekommt also diese CD. Und dann gibt es den Titel zu dieser CD, den finde ich auch geil. An unorthodox soundtrack for the first final Los Endos Event. Also da hat man aus allen Dekaden und aus allen möglichen Brand X, Genesis, Phil Collins Albumtiteln, die es so über die Jahre gab, hat man so ein schönes Konglomerat gebildet und dann den Titel dieser CD geschaffen. Also die Jungs sind einfach immer irgendwie cool drauf. Und jetzt kommen wir zum absoluten Highlight für mich persönlich zumindest. Das hat mich echt abgeschossen. Tony Banks himself, der Meister, für viele ist er ja die Seele von Genesis. Er wird am Samstag nicht vor Ort sein, aber
Zumindest virtuell wird er vor Ort sein. Es wird eine Live-Schaltung geben zu Tony Banks und er wird für ein Interview zur Verfügung stellen und das finde ich natürlich schon einen ziemlichen Hammer. Also da wird dann eine Hardcore-Fangemeinde sitzen von, sagen wir mal, knapp 100 Leuten oder ein bisschen über 100 Leuten und die werden dann von Tony Banks begrüßt und er wird ein paar Fragen beantworten. Also finde ich einfach mega geil. Sollte man also nochmal ganz dick im Kalender anstreichen, denn Tony Banks wird am Samstag quasi virtuell auf diesem First Final Los Angeles Event auftauchen. Also jetzt muss ich wirklich sagen, am Ende, welches Argument braucht er noch? Mich hat es umgehauen, als ich das gehört habe. Das mit der CD ist schon genial. Der Tag an sich wird wunderbar werden. Und es gibt ja dann auch noch ein Konzert und jetzt kommen wir endlich wieder zur Musik. Die Antband, die ja ihr schönes Album From Genesis to Reimagination gerade veröffentlicht hat mit 15 Stücken aus der ganz, ganz, ganz frühen Phase von Genesis aus Ende der 60er, die wird an beiden Abenden zwei exklusive Konzerte spielen und diese Tracks, die sie aufgenommen haben für dieses Album From Genesis to Reimagination auf die Bühne bringen. Vielleicht auch ein paar Überraschungen, also da bin ich sehr, sehr, sehr gespannt, denn was auf der CD zu hören ist, das ist wirklich beeindruckend und das ist auch gleichzeitig der Longtrack heute Abend. 4 Stücke, die dieses Album eröffnen, die hören wir jetzt ensuite durch In the Beginning, Fireside Song, dazu gibt's The Serpent und zum Abschluss dann The Conqueror, alles in einem Rutsch durch. Und wie die Jungs die Frühphase von Genesis interpretieren, das finde ich aller Ehren wert. Hier ist die Antband mit ihrem Album From Genesis to Reimagination.

Noch ein kleiner Ausflug auf den Schwanensee. Die Ant-Band mit ihrem Album From Genesis to Reimagination. Das waren die vier Stücke In the Beginning, Fireside Song, The Serpent und The Conqueror. Alles in einem. Es ist ein ja schon erheblicher Teil von ihrem neuen Album, in dem sie ja die Frühphase von Genesis ja quasi zu Ehren kommen lassen. Und die 15 Songs des ersten Genesis-Demos aus den späten 60ern, alle in ja Eigeninterpretation, Neuaufnahmen, aber sehr nah am Original gehalten, ganz wunderschön aufgenommen haben. Also tolle Sache. Und die Endband könnt ihr live sehen am 23. und am 24. Mai auf dem First Final Los Enders Event des deutschen Genesis Fanclubs. Die Tickets für dieses Event, die könnt ihr euch kaufen unter genesis-fanclub.de. Für den Samstag gibt es nicht mehr viele. Und ich habe es vorhin gesagt, der Samstag wird vielleicht das ganz besondere Highlight. Nicht vielleicht, ganz sicher. Tony Banks, Keyboarder von Genesis, er wird dabei sein, virtuell. Aber er wird dabei sein und wird für ein schönes kleines Interview herhalten. Und ich denke, es wird ein unglaublicher Spaß. Der Typ ist ja einfach genial. Ich bin gespannt, ob er lächeln wird. Das ist ja nicht so seine große Stärke, aber er ist ein super Typ. Und ich denke, er wird das sehr, sehr ernst nehmen für einen Mann, der ja durchaus sehr, sehr erfolgreich war mit Genesis. Das kann man, glaube ich, wirklich sagen. Der dann irgendwie vor ja einer dreistelligen kleinen Anzahl an absoluten Die-Hard-Fans sitzen wird, virtuell. Und ich würde mich gerne in ihn reinversetzen, wie sich das anfühlt. Also es wird richtig toll, denke ich, insbesondere für die Leute, die dann dabei sind, an einem der beiden Eventtage, Festivaltage hätte ich fast gesagt, denn es gibt ja neben dem Interview am Samstag mit Tony gibt es die Endband an beiden Abenden live zu sehen und es gibt für jeden Besucher dieses Events eine exklusive CD, die die Jungs vom Genesis Fanclub extra zusammengestellt haben, 9 Stücke und es soll eine super Rarität, ein super rarer Track dabei sein und ja, man kann davon ausgehen, weil die Jungs einfach in Sachen Design selber echte Fans sind, dass sie auch für die Leute, die zu diesem Event kommen, dann ein echtes Sahnestück produzieren, das dann auch ein tolles Layout hat, das richtig schön gemacht ist, dass man dann mit nach Hause nimmt, sein Ticket noch einsteckt und dann einfach eine dauerhafte, und auch ein tolles Layout hat, das richtig schön gemacht ist, dass man dann mit nach Hause nimmt, sein Ticket noch einsteckt und dann einfach eine dauerhafte Erinnerung an einen wirklich wunderschönen Event.

0: Ins weitergeben und vielleicht dafür selber ein paar Sachen mitnehmen auf dem kleinen Sammlermarkt. Also das wird auch schön. Und man lernt natürlich unglaublich viele neue Leute kennen, die halt die gleiche Leidenschaft haben. Progressive Rock, Genesis. Das sind nicht nur Genesis-Maniacs. Die haben ja auch andere Interessen, ja. Aber es dreht sich halt an dem Tag alles rund um die Lieblingsband von allen, die dabei sein werden. From Genesis to Reimagination. Das Album der Endband wird dann auch vorgestellt. Also, gönnt euch das. Ich werde da sein. Ich freue mich wahnsinnig drauf. Ich werde sogar beide Tage machen. Lasse ich mir nicht nehmen. Und genauso wenig lasse ich mir übrigens nehmen, Ende September auf eines der RPWL-Konzerte in Freising zu fahren. 27., 28., 29. September spielen sie in ihrer Heimatstadt in Freising mit dem Freisinger Symphonieorchester nach dem Motto Rock Meets Classics, also Rockklassiker und auch ein paar RPWL-Songs. Da bin ich ganz sicher. Ich hoffe, dass sie vielleicht diesen hier spielen. Den wir jetzt gleich zusammen anhören. Das Stück Lights ist einer ihrer schönen Longtracks mit 9 Minuten. Ich weiß, dass die Jungs von RPWL auch selber natürlich große Genesis-Fans sind. Auf ihrem neuen Live-Album World Through My Eyes Live zitieren sie übrigens auch in einem Song, ich weiß jetzt allerdings nicht in welchem, mal ganz ausführlich I Know What I Like von Genesis, von ihrem Album Selling England by the Pound. Also da schließt sich der Kreis dann irgendwie wieder und das neue Live-Album von RPWL hatte ich ja in den letzten Sendungen auch heute Abend schon dabei. Hört es euch mit mir gemeinsam an. Das Stück Lights ist wirklich ja, ein Lichtbringer, möchte ich sagen. Da geht einem das Herz auf, wenn die Jungs auf der Bühne stehen. Und hier sind sie, RPWL, live mit ihrer neuen CD World Through My Eyes Live.
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RPWL live mit dem wunderschönen Stück Lights, absolut fantastisches Gitarrensolo. Ja, ich denke, da müsste sich auch David Gilmour nicht dafür schämen. Großartiges neues Live-Album World Through My Eyes, die Jungs von RPWL. Aus Freising kommen sie, ja, und haben den Progressive Rock international schon wirklich um großartige Alben und sehr, sehr viele Live-Alben, ich glaube 9 Live-Alben an der Zahl bereichert. Also da ist das neue Album auch wirklich alles andere als eine Enttäuschung. 2 CDs randvoll mit einer Aufnahme eines kompletten Konzerts von der letzten Tour aus dem Herbst 2025. Und auch die nächste Band, um die es geht, natürlich auch wieder eine deutsche Band heute Abend hier bei Proc Dependent. Die hat gerade ihren Sänger verabschiedet. Es geht um die Band Chandelier. Martin Eden, der Sänger, der ja schon in den frühen 90ern am Mikro stand bei den Progrockern, der hat jetzt mit der Band sein letztes Konzert gegeben und scheint trotzdem weiterzugehen mit Chandelier. Sind wir sehr gespannt, ob es da in absehbarer Zeit dann vielleicht doch wieder ein neues Studioalbum gibt. Es war ja vor einigen Jahren eine große Überraschung. Sie hatten in den 90ern 3 CDs veröffentlicht schon und waren so gerade so ein bisschen auf dem Sprung, hatte man damals das Gefühl, und auf einmal war es vorbei mit der Band, weil die Jungs halt alle in dem Alter waren, in dem man Familie gründet, beruflich Fuß fassen muss, und da hat man ganz andere Prioritäten dann auf einmal gehabt als die Musik, wenngleich man damals bei Inside Out Music unter Vertrag stand. Ja, dann gab es 20 Jahre Pause oder etwas in der Art, und hat man sich für ein Night of the Prog Festival wieder zusammengetan und dann auch noch ein neues Album tatsächlich veröffentlicht. Es hat den Titel We Can Fly, und wie sich Chandelier dann nach 25, 30 Jahren Pause tatsächlich angehört haben und auch immer noch anhören, das hören wir jetzt. Hier sind sie mit dem Stück Space Controller.

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Das war das Jahr 1983. Anyone's Daughter mit ihrem damaligen Album Neue Sterne. Und das war schon für viele mal ein bisschen zu poppig. Aber wenn man das Album im Nachhinein so hört, unglaublich dynamisch gespielt, sehr proggy. Und das Stück Das Puppenspiel, das passt, finde ich, für mich ja schon sehr in die aktuelle Zeit. Was sehen wir auf der Weltbühne? Puppen, die gespielt werden oder bespielt werden. Und Anyone's Daughter, die haben es damals irgendwie schon gut formuliert in ihrem Text. Und ich sag mal so, das, was wir für Wahnsinn halten, das folgt vielleicht eher einem festen Plan, der geschickt oder manchmal vielleicht auch sehr stümperhaft versucht wird zu inszenieren. Im Text hier heißt es zum Beispiel: Grauer Mann im grauen Dunst, hochgespült vom Strom der Gunst, schmierig, fromm, einflussreich, Harlekin im Nadelstreif, schau, wie er zu schweben denkt. Und jetzt kommt's, nicht weiß, dass er an Fäden hängt. Ja, das ist das Puppenspiel und das geht dann weiter mit einem Satz wie jeden Tag ein anderes Spiel. Das erinnert mich tatsächlich fatal an das, was uns gerade alles so umspült und umspielt. Also ein toller Track von Anyone's Daughter, der schon im Jahr 1983 geschrieben wurde und irgendwie immer noch so seine Berechtigung hat in textlicher Hinsicht auf jeden Fall. Prog Dependent in dieser 768. Ausgabe. Auch da geht es leider dem Ende entgegen. Wir haben natürlich noch unseren Progressive Rock Mix für euch. Das ist klar, ab 22 Uhr bis Mitternacht begleitet euch Prog Dependent noch in die neue Woche. Und bevor wir da einsteigen, habe ich noch ein Stück für euch vom Album Pilger Polis. Bringen ihre neue Scheibe raus am 22. Mai und es ist ein wirklich wundervolles Studioalbum geworden, voller Stimmungen, voller Intensität. Tolle Soli werden gespielt auf diesem Album, wunderbare Texte werden zelebriert, möchte ich sagen, und das ja vielleicht schönste Stück, wenn man so möchte, auf diesem neuen Album Pilger, das ist eine wundervolle Ballade mit dem Titel Der Berg, und mit diesem Titel möchte ich die Sendung heute Abend gerne beschließen. Schön, dass ihr dabei gewesen seid, wie immer am Sonntagabend hier bei Rockin' Radio auf Max Neo. Ich hoffe, ihr habt eine tolle Zeit gehabt. Ich habe viel Spaß gehabt hier im Studio, bin immer gerne für euch da am Sonntagabend und wir hören uns dann wieder in der nächsten Ausgabe. Jetzt erstmal nochmal viel Spaß mit Polis und ihrem neuen Album Pilger. Tschüss und bye bye, sagt Harald Schmidt. Nee.

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1: Hier ist der Stone Proc Podcast. Ich habe heute zwei junge Herren bei mir und zwar sind die von der Band Orangutan aus Dresden. Und da freue ich mich ganz besonders, weil einer der beiden ein alter Kollege sozusagen von mir ist, der schon auf ein Seven Steps Album mitgewirkt hat, nämlich der Sören, und der andere ist der Sandro, der Sänger der Band. Herzlich willkommen euch beiden.
2: Ja, hallo, ja, Sören hi. Hier. Herzlich willkommen auch.
3: Hallo Sandro, hi.
1: Ihr habt gerade, und da sind wir zeitlich perfekt getimed, ihr habt gerade ein neues Album veröffentlicht, das dritte der Band. Und ja, das ist, glaube ich, Ende März erschienen. Also wirklich ganz frisch mit doch recht guten ersten Reaktionen. Aber ich würde euch trotzdem gerne erstmal darum bitten, dass ihr die Band vorstellt. Und da wäre die erste Frage, bevor wir schon zu Besetzungen oder irgendwelchen Sachen kommen, wäre mal die Frage nach dem Stil. Denn das ist bei euch ganz interessant. Ich glaube, das ist keine reine Prog-Band, sondern vielleicht irgendwo so eine Mischung aus Stoner Rock, aus ja auch durchaus progressiver Musik, aus Art Rock, aus atmosphärischen Sachen und das Ganze mit deutschen Texten, was ja auch, ich würde nicht sagen, komplett selten ist. Da haben wir jetzt schon ein paar Bands mittlerweile entdeckt, aber doch in unserer Musikrichtung zumindest noch etwas ungewöhnlicher als das klassische Englisch. Und da würde ich euch gerne mal versuchen lassen, einzuordnen, wo seht ihr denn die Musik von Orangutan selbst?
2: Mhm. Ja, du hast schon viele Aspekte genannt. Also ich fange mal bei der nüchternen Vorstellung der Band an, bei der du angesetzt hattest. Orangutan besteht seit 2011 und wir haben 2014 unser erstes Album veröffentlicht in Eigenproduktion. 2018 das zweite, das war ja eine Mischung aus eigener Vorproduktion und dann Mixing, Mastering extern. Und nun 2026, ein Stück hat es gedauert, das dritte Album. Und richtig, seit Beginn an singen wir auf Deutsch. Und seit Beginn an, ja, mehr anderen wir auch durch die Stile, kann man sagen. Ne, wir haben die Stoner Rock-basierten Riffs drin. Wir haben aber auch den Entdeckungsgeist, würde ich sagen, in unseren Arrangements. Also untypischere Songstrukturen mit doch recht typischer Rockbesetzung ansonsten. Und ja, geben seitdem den Rezipienten immer eine Kopfnuss auf, wie sie uns nun einsortieren sollen. Ja, und warum wir das tun oder wie wir das tun, Sandro, kannst du gerne ergänzen.
3: Also ich kann da, naja doch, ich spreche schon für alle. Wir haben uns gar nicht so viel Gedanken darüber gemacht, was wir jetzt nur eigentlich machen wollen. Von Anfang an schon nicht. Und sind vier Leute, also ich kann es ja mal kurz sagen, wirst du dann bestimmt nochmal fragen, aber ich sag's mal kurz. Burkhard, Christian, Sören und ich, die relativ unterschiedliche Musikgeschmäcker haben, und das Rockmusik ist ja mittlerweile auch irgendwie total vielschichtig. Und das haben wir irgendwie versucht zusammenzubringen. Und das gelingt uns mal mehr, mal weniger. Ich finde, auf dem letzten Album ist uns das richtig gut gelungen. Und ich glaube, das, also, kann ich wahrscheinlich nur für mich sprechen erstmal. Mir macht es unheimlich viel Spaß, verschiedene Stile zu mixen. Und um es mal ein bisschen pathetisch und hoch anzusetzen, ich glaube, ich mache dafür auch selber Musik. Also die Musik selber zu schreiben. Man könnte jetzt natürlich auch Punkrock machen auf Deutsch, aber das Genre ist relativ geklustert oder eingesteckt, gerahmt, weiß ich, nenn's wie du es willst. Genau. Und das ist mir ein bisschen zu wenig, vor allem auch, weil ich da Freude dran habe, viele Stile zu mixen und auch selber also mein persönlicher Musikgeschmack auch völlig ausflippt.
1: Ja. Aber Pop. Ihr habt jetzt mit dem letzten Album seid ihr natürlich sehr in die Prog-Rock-Schiene auch reingeschlittert. Also ich sag mal, auch was die Reviews angeht und so weiter, da sind schon sehr deutliche Bezüge immer in diese Szene gekommen. Deshalb bin ich ja auch so aufmerksam geworden, die Band konkret mal hier einzuladen. Überrascht euch das oder habt ihr das Gefühl, dass ihr euch von den ersten zwei Alben hin zum dritten vielleicht tatsächlich ein bisschen mehr in den progressiven Rockbereich bewegt habt?
2: Den Zuspruch haben wir nicht nur aus der Progressive Rock Szene erhalten. Es folgen demnächst auch eine Rezension aus kompletten Punk-Magazinen. Ja? Okay. Oder es gab Interessensbekundungen aus der Hardcore- oder Metal-Ecke. Ich denke, da wird noch ein bisschen was kommen über die nächsten Wochen. Das sind ja auch nur die Rezensionen, ja. Wer die Musik anhört, sind nicht nur die Rezensionen, sondern das Publikum. Und auch da nehmen wir wahr, dass wir nicht nur in der Progressive-Rock-Szene Fuß gefasst haben oder Anklang finden.
1: Hm. Aber seht ihr euch selber auch dort?
3: Ja, also man müsste, ich glaube, ich habe im Vorfeld des Podcasts hier überlegt, weil wir ja schon, weil du einfach einen Podcast hast, der sich um Prog dreht. Was ist denn jetzt eigentlich Prog überhaupt? Was ist so die Definition? Und dann habe ich schnell festgestellt, dass so Definitionen überhaupt nicht für mich sind. Und dachte dann so, aber vielleicht ist das ja, das könntest du mal jetzt sagen, ob das stimmt oder nicht, vielleicht ist das ja die reine Definition, dass es schon auch so vielschichtig ist, musikalisch vielschichtig ist oder sein kann, je nachdem wer und wie man es macht, dass diese Art von Vielschichtigkeit schon progressiv ist.
1: Absolut. Also, ja, also meine Meinung wäre genau das. Und ich glaube, da gibt es bloß so einen kleinen Widerspruch mittlerweile zwischen der Wahrnehmung der Menschen und dem eigentlichen Wortsinne. Ne? Also progressiv im Sinne von fortschreitend, offen. Das würde eigentlich genau das bedeuten, dass man also eben sich nicht festlegt und alle möglichen Einflüsse geschehen lässt, sich nicht in irgendwelchen Grenzen bewegt. Aber natürlich hat sich Progressive Rock als Musikrichtung irgendwo dann doch etabliert mit gewissen Schablonen, ne, oder bestimmten Vorgaben, bestimmten Bands natürlich, die Szene geprägt haben, an denen alles wieder gemessen wird, ne, und irgendwann, ich denke da gerade an Neoprog oder sowas, wo man doch irgendwie ganz schöne Wiederholungen und Muster erkennt, die immer wieder kommen und wo leider, finde ich, dann auch der Progressive Rock im Gesamten etwas hingeschoben wird, ja, obwohl der eigentlich so viel vielschichtiger ist und nachdem ich jetzt euer neues Album speziell auch ein bisschen angehört habe, finde ich persönlich ja schon, dass es durchaus Prog-Rock ist, nämlich im Wortsinne. Ja, für mich ist zum Beispiel System of a Down ist für mich auch eine progressive Band. Die haben alles Mögliche reingeknallt in das Ding, wenn ich an Mesmerize, an das Album denke, Hypnotize. Meine Fresse, was die da vom Stapel ziehen. Das war für den damaligen Zeitpunkt, als das rauskam, war das für mich richtig progressiv. Ja, das hat man so noch nicht gehört und die haben sich einen Teufel drum geschert, was sie da in ihre Musik reingepackt haben. Und so ein bisschen macht ihr das ja im Grunde auch, ne? Vielleicht mit, wie gesagt, dieser Besonderheit, und da würde ich jetzt gerne als nächstes nochmal drauf zu sprechen kommen, deutsche Texte. Wie kam es denn bitte dazu? Oder was war das für eine Entscheidung? Habt ihr das von Anfang an so geplant oder kam das während der Arbeit am ersten Album, dass ihr irgendwann gedacht habt, Mensch, in Deutsch kann man sich viel besser ausdrücken oder gerade das etwas Sperrige macht vielleicht den Reiz aus? Es gibt ja da so viele Ansätze, warum man Deutsch textet. Wie war es bei euch?
3: Also, ich hatte Glück. So möchte das mal wirklich auf mich beziehen erstmal. Ich hatte richtig Schwein, weil ich bin von Bands gekommen, in denen ich nur Englisch gesungen habe. Und also, was heißt, stimmt gar nicht, auch ein bisschen Deutsch, aber die mochten das alle nicht so. Mhm. Also Heike hat mehr auf Englisch gesungen. Und mit dem neuen Projekt und mit den Menschen, die mir da begegnet sind, also Christian, Burkhardt und Sören, ich kann mich eigentlich noch genau an die Situation erinnern. Wir standen im Proberaum, ja, was machen wir jetzt? Okay, wir wollen irgendwie was mit Stoner machen. Und ich habe da gesagt, ja, was ist denn mit Texten? Ich hätte gerne eigentlich was Deutsches gemacht. So ganz kleinlaut. Und traf da direkt auf Zuspruch. Mhm. Und ich weiß nicht, ich glaube, Sören und ich tatsächlich, wir waren die ersten beiden, die da ein bisschen in Flame waren. Und die anderen fanden es auch gut, glaube ich. Ich weiß gar nicht genau mehr. So, und da kannst du vielleicht nochmal aus deiner Erinnerung was sagen. Und es ist tatsächlich so, dass ich persönlich beim Texten Deutsch mehr mag, weil es einfach meine Muttersprache ist und ich da nicht so viel, also ich mache mir genauso Gedanken, ne? Aber ich muss mir nicht zu viel zusammenklauben, weil, sind wir ehrlich, ich persönlich bin kein Muttersprachler und da wird es eben ein bisschen schwierig. Genau.
2: Ja, ich denke, man verfällt beim Englischen dann schnell in Plattitüden oder ist in jeder Sprache möglich, in Plattitüden zu verfallen oder auch ist in jeder Sprache eine Kunst und ein Handwerk, gut zu texten. Aber ja, Deutsch ist die Sprache, mit der wir alle vier aufgewachsen sind und es ist nicht so leicht, auf Deutsch wertige Texte zu schreiben und Themen zu finden und Hooklines zu finden. Und ich glaube, diese Herausforderung hatte uns alle gereizt. Und okay, wir anderen drei hatten mittelbar auch vielleicht Einfluss auf die Texte, auf die Auswahl der Themen und so weiter. Aber im Wesentlichen war es dann deine Aufgabe, Sandro. Und wie wir finden, war das genau der richtige Weg, den wir eingeschlagen haben und haben einige wirklich meisterhafte Texte umgesetzt, was uns auch dazu bewogen hat, jetzt beim dritten Album ein Artbook zu veröffentlichen und dort die Texte abzudrucken in einem größeren Format, als man das sonst im CD-Booklet hatten. Ja, das neue Album ist zunächst erstmal auf CD erschienen. Genau, in dem Artbook findet man 21x21 Zentimeter die Texte gedruckt und auch mit Illustrationen versehen, eben weil die Texte für uns auch ein sehr wichtiger Bestandteil unserer Musik sind.
1: Ja, ich bin ja für sowas auch immer zu haben, ja, also so eine wertige Darreichung und natürlich auch mit Deutsch habe ich ja durchaus auch meine Erfahrungen, wie du weißt, und ich denke gerade, als ihr begonnen habt, 2011, war es vielleicht eher noch so, dass man mit Deutsch auch noch ein bisschen ein Problem hatte, ne, oder wo es noch nicht so prominent zurückkam. Mittlerweile ist ja deutsche Popmusik völlig angesagt und auch in unserer Szene, ich sage jetzt mal im weitesten Sinne Rockmusik oder härtere Rockmusik, ist Deutsch ja auch ganz kräftig wiedergekommen, wiedergekehrt. Also insofern hat sich das ja auch gerade im Nachhinein vielleicht als goldrichtig erwiesen, ne? So ein bisschen auf dem Pferd zu setzen, was am Anfang vielleicht noch etwas lahmte und mittlerweile aber ja richtig gut läuft. Und genau, du wolltest noch irgendwas sagen, Sandro?
3: Also ja, wollte ich. Ich finde es super schön, dass du es so sagst, weil ich generell ein bisschen Schwierigkeiten habe, damit dass es angenommen wird. Mhm. So, ne? Klar, deutsche Popmusik gibt es und die ist aus meiner Sicht auch richtig gut mittlerweile. Was heißt mittlerweile? Die war in den 80ern wahrscheinlich auch ganz gut, aber da habe ich ja noch keine Musik gemacht. Und mir begegnet es tatsächlich immer wieder, vielleicht ein bisschen weniger als früher, immer wieder, dass Veranstalter sagen, naja, mit dieser verqueren Art von Musik und mit deutschen Texten extra noch, können wir euch jetzt, wissen wir nicht genau, wo wir euch unterbringen sollen. Und deswegen buchen wir euch nicht, um das mal ganz pauschal und ganz allgemein zu sagen. Und das macht es immer noch ein bisschen schwierig. Aber ich hatte vorhin den Gedanken, das ist, glaube ich, auch der Punkt von Progressive Rock. Also mach was es noch nicht gibt, hast du vorhin, glaube ich, gesagt. Ja. So ähnlich zumindest. Und das fanden wir alle spannend, so wie Sören gerade schon gesagt hat.

0: Ich würde mal gerne zum nächsten Thema kommen. Ihr habt schon angedeutet, 2011, 2018, 2026, das sind natürlich lange Zeiträume zwischen den Alben. Woran liegt's denn? Wie ist euer Weg zu einem Album? Habt ihr das Problem, dass ihr wirklich nur selten, ich sag jetzt mal, in Regelmäßigkeit proben könnt, arbeiten könnt? Oder lasst ihr euch einfach bewusst so viel Zeit? Habt ihr eine riesen Auswahl an Songs geschaffen und könnt euch dann entscheiden, nur die besten zu nehmen? Oder woran liegt's, dass die Intervalle doch recht groß sind?
1: Einfach kein Bock auf mehr.
0: Ich glaube dir kein Wort.
1: Nee, das ist auch nicht so. Aber dazu könnte Sören vielleicht ein bisschen mehr oder ein bisschen mehr.
2: Ja. Also wir haben nicht etwa den Luxus, ist es ein Luxus, uns nur mit der Musik auseinanderzusetzen. Ne? Und 2018 war das zweite Album, richtig? Zwischen 18 und 26 war eine Pandemie, aber auch ganz andere Dinge sind in unser Leben getreten. Ja, Menschen wurden Väter oder am Haus gekauft oder irgendwelche anderen Großprojekte angefangen, hatten Phasen von mentaler Gesundheit, die erstmal in Sack und Tüten gebracht werden musste. Ja, eine ganze Menge berufliche Herausforderungen wurden begonnen, ne? Die meisten von uns sind gebracht werden musste. Ja, eine ganze Menge berufliche Herausforderungen wurden begonnen, ne? Die meisten von uns sind jetzt in ihren Enddreißigern.

0: existieren. Aber bis auf Weiteres liegt jetzt erstmal unser Fokus nicht etwa auf dem Schreiben von neuem Material. Ne? Wir haben gerade eben ganz frisch das dritte Album rausgebracht, was für uns ein riesiger Schritt nach vorn war in vielerlei Hinsicht. Und unser Schwerpunkt wird es in nächster Zeit sein, damit auch Leute zu erreichen, ja, und rauszugehen
1: Klar.
0: und Konzerte zu spielen. Und ja, müssen wir mal schauen, was dieses Jahr drin ist. Und blicken auch aufs nächste Jahr, logischerweise bei dem Vorlauf, den man für das Booking hat. Aber das ist jetzt erstmal so unser Hauptfokus.
1: Okay. Vielleicht kannst du mal noch oder könnt ihr mal noch so grob skizzieren, wie bei euch die Arbeitsweise an einem neuen Album abläuft. Also gibt es da bestimmte Routinen, die ihr habt? Arbeitet jeder für sich Ideen aus? Gibt es jemand, der anliefert? Ein anderer schreibt die Texte, was weiß ich, tauscht der Melodien und Fragmente aus, vielleicht als Projekte und so weiter. Also ich habe da so viel jetzt hier in dem Podcast auch schon an verschiedensten Arbeitsweisen gehört, dass ich da ja ganz gespannt bin, wie das bei euch funktioniert.
0: Also dadurch, dass der Zeitraum so lang war, gibt es da gar nicht die eine Antwort. Ja, da war die Pandemie dazwischen, die ja, organisatorische Constraints auferlegt hat. In der Phase mussten wir einen Modus für uns finden und auch in der, also es war immer ein anderes Vorgehen, aber tatsächlich war viel passiert bei der gemeinsamen Zeit im Proberaum. Und ein ganz besonderes Merkmal dieser Band ist, dass es eben nicht den einen gibt, der die Musik mitbringt und dann ist es schon gemacht zu 90%, sondern dass wir uns aufeinander einlassen, auf die Ideen, die die anderen haben, auch die Meinungen, die die anderen haben. Ja, der Sänger, Sandro, du hast immer eine Meinung gehabt dazu, wie das Schlagzeug klingen soll in einem bestimmten Part. Und wir waren da in dem Songwriting immer sehr gleichberechtigt. Und dementsprechend kommen die Ideen auch aus verschiedenen Feldern. Ne? Manchmal hat jemand eine sehr konkrete Idee mitgebracht, aber alles musste eigentlich durch einen ziemlich, ja, durch einen intensiven Prozess durch im Proberaum, bei dem manche Dinge auch nochmal komplett umgekrempelt wurden.
2: Ja, auf jeden Fall. Also das ist auch was, was er gerade sagt, so mit dieser mehr Meinungsgeschichte ist irgendwie mir auch super wichtig. Und ich glaube, das kann ich auch allen anraten. Das dauert alles ein bisschen länger, ne? Aber ich habe das Gefühl oder ja auch jetzt die Bestätigung mit dem neuen Album, dass das sich sehr lohnt, weil alle Parteien dann zufrieden bis sehr glücklich sind mit den Entscheidungen, die wir gemeinsam getroffen haben. Und klar muss man Kompromisse machen hier und da. Und das ist so die langwierigste Arbeit, würde ich sagen. Also im Proberaum zu sein für 3 Stunden und an einem Riff zu arbeiten und immer wieder darüber zu diskutieren, wie sinnvoll das jetzt ist in einem Song und so. Das ist schwierig, klar. Aber jetzt im Nachhinein denke ich, okay, das hat alles richtig Sinn gemacht, das so auszudiskutieren, weil ich persönlich damit sehr glücklich bin und ich habe auch das Gefühl, dass die anderen, das komplett unterschreiben und das ist so eine, vielleicht so eine Art Überdiplomatie, oder Quatsch, Überdemokratie. Gleichzeitig ist es genau richtig. Und wir können es uns leisten, weil wir haben nichts im Hintergrund. Wir haben niemanden, der uns sagt, wir haben euch Kohle gegeben, jetzt macht halt. Wir können entscheiden, ist es jetzt fertig oder noch nicht. Und das macht's wahrscheinlich. Oder dafür braucht man einfach ein bisschen länger.
1: Aber ihr habt noch einen klassischen Proberaum, in dem ihr zusammenkommt, in dem ihr gemeinsam an den Stücken arbeitet. Also wirklich noch die traditionelle Arbeitsweise und nicht ausschließlich Sachen übers Internet hin und her schicken.
0: Also wir haben ja, korrekt. Und wir haben in der Vorproduktion zum Album aber auch Phasen gehabt, wo wir asynchron dann noch Spuren draufgeworfen hatten, wenn das Grundgerüst stand, Ideen auch mal rumgeschickt haben. Also den Mechanismus gab es auch.
1: Ja.
2: Und noch eine kurze Sache.
1: Ja.
2: Und der Mechanismus ist für mich super gut gewesen, ich wohne in, ich wohne

0: Berlin und bin nicht so oft dann mehr in Dresden und konnte mir sehr viel Zeit lassen, um Texte zu schreiben, um mir hinreichend gute Melodien auszudenken. Und das hast du halt in so einem Proberaum-Kontext nicht so richtig gut. Klar. Also die Freiheit war für mich mega gut. Ich finde auch, Texte sind richtig gut geworden, Melodien sind richtig gut geworden. Das war mir halt auch mega wichtig, um den nächsten Schritt zu gehen für so ein neues Album.
1: Klassisch hybride Arbeitsweise also. ihr seid in einer klassischen Rockbesetzung im Grunde zusammengekommen, also Vocals, Bass, Gitarre, Drums, so wie man sich das vorstellt, aber ihr habt fürs Album noch Gäste dabei gehabt, vielleicht wollte da mal noch was dazu sagen für das neue Album. Zumindest habe ich hier eine sehr interessante Gastmusiker-Aufstellung gelesen.
0: Die sind alle ausgedacht.
1: Okay.
0: Die gibt es so nicht möglich. Das ist alles KI. Und,
1: und sind die. Bitte nicht schon wieder KI.
0: Wie gedacht. nee, Quatsch. Ich kann ja was zu Marv sagen. Marv End, der wohnt in Leipzig und bei dem haben wir auch aufgenommen, also in dessen Studio. Und hatten für den Part, den er dann am Ende gesungen hat, und wenn du das jetzt hörst, Marv, ich find's richtig geil, für den Part hatten wir eigentlich nur so ein Hu-ha-Gesang. Also das war eigentlich gar kein richtiger Refrain im klassischen Sinne mit Text, sondern es war eigentlich angelegt als sphärischer Teil irgendwie, der so ein bisschen Meter, möchte ich jetzt mal ganz allgemein sagen. So, und als ich dann aber da war und Marv und ich, wir kennen uns schon relativ lange, habe ich gedacht, es wäre eigentlich cool, wenn er da was singen würde oder wenn er überhaupt was auf dem Album machen würde. Und dann meinte Sören, glaube ich, naja, probier doch mal da ein bisschen rum bei dem Song, da gibt's ja eigentlich noch nichts. Und dann habe ich angefangen zu schreiben mit dieser Idee, dass Marv das singen könnte und auch singen soll, so. Und er meinte dann mit der Idee konfrontiert, ja, nö, das kann ich schon machen, was hast du denn da? Und ich so, naja, ich habe eigentlich noch gar nichts. Ich muss das erstmal noch schreiben. Melodie ist so und so und könnte das und das werden. Und der war recht begeistert. Ja, und dann hat er irgendwie einen Text zusammengefummelt, der auch richtig gut funktioniert jetzt am Ende. Und ich finde es richtig gut, dass er das gemacht hat. Hm. Dass er da so frei war, weil er irgendwie auch schon lange nicht mehr gesungen hat. Und ja.
1: Dann habt ihr Cello dabei. Habe ich gelesen.
2: Richtig. Im Vorfeld zur Produktion im Studio waren die Songs schon sehr reif. Und wir kamen irgendwo an den Punkt, dass wir merken, jetzt noch ein Cello drauf wäre eine tolle Idee. Einfach weil ein Cello wunderbar viel Emotionalität schon im Grundklang des Instruments trägt. Und an der Stelle hatten wir dann überlegt, wer das machen könnte, und haben einfach den Bassisten von The Hirsch Effect angefragt, Ilya John Lapin, und er war verfügbar. Ich glaube, die Verbindung dazu kam auch, dass er mit seiner Band und anderen Projekten auch schon öfters in den Off-the-Road-Studios in Leipzig unterwegs war. Und ja, das hatte funktioniert, war für uns auch so ein i-Tüpfelchen auf der Produktion drauf, dass da ein Gastmusiker kommt, der unsere Kompositionen noch untermalt oder weiterentwickelt mit der Cello-Stimme, die wir auf zwei Songs haben. Und abgesehen davon gibt es noch kleinere Dinge wie, da ist mein Klavier eingeworfen, das hatte dann unser Produzent Scott McLean selbst in der Post-Production noch nachgezogen. Das hat man einfach antizipiert, dass es dort noch gut passen könnte. Und ich glaube, letzter Part, den wir noch nicht erwähnt hatten, wir haben mit einem Chor zusammengearbeitet, um im Outro zu einem Song ja so eine Art Gospel-Feeling reinzubringen. War auch ein Chor in Leipzig von der HGB, Hochschule. Und somit konnten wir tatsächlich diesmal einige Gastmusiker mit auf unserem Projekt begrüßen.
1: Klingt alles sehr spannend und jetzt weiß ich, dass viele sich fragen, wo kann ich denn jetzt dieses Album kaufen und wo kann ich denn vorab mal reinhören? Und das verratet ihr uns jetzt bitte auch noch, damit wir hier den Bogen sauber zum Ende hin spannen können.
2: Ja, also die Zentrale für alles ist unsere Website orangeutan.de, also mit der Orang-Utan und noch mit dem E dazwischen. Und dann wird man auch weitergeleitet in unsere Bandcamp-Präsenz. Dort gibt es einen Einblick in die CD mit ihrem Artwork und das Artbook mit dem Artwork. Ja. Und abgesehen davon kann man auch auf Bandcamp das Album schon in seiner Gänze anhören, oder auch herunterladen. Auf den üblichen Streaming-Portalen gibt es seit März auch schon 3, sag mal, Single-Auskopplungen. Das vollständige Streaming-Release werden wir noch ein Stück zurückhalten. Das ist für September dann vorgesehen.
1: Wunderbar. Ich bin sehr gespannt, ob ihr ein paar neue Fans gewinnt damit, die vielleicht jetzt hier auf euch aufmerksam werden. Ich wünsche es euch auf alle Fälle und natürlich dann auch für die sicherlich anstehenden Live-Konzerte, in denen ihr die Musik auf die Bühne bringt, schon mal toi toi toi. Ich denke, wir werden uns irgendwo bestimmt begegnen dabei. Vielleicht gelingt es mir auch selbst mal dabei zu sein. Sören,
0: das wär cool.
1: Wir werden eh in Kontakt bleiben, gehe ich jetzt mal davon aus. Und ja, also wie gesagt, ich wünsche euch viel Erfolg damit. Bedanke mich, dass ihr die Zeit gefunden habt heute und dass ihr dabei wart.
0: Danke für die Einladung.
1: Und sehr gerne. Und in diesem Sinne, bis bald mal wieder und ciao, ciao.
2: Wir machen mal. Bis bald. Tschüss.

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8: Hi, ich bin Nils von Future Zoo. Ihr hört Rockin' Radio auf Max Neo. 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

Das war I Wanted You, die aktuelle Single vom Album Camazonia von Future Zoo, das letztes Jahr erschienen ist. Wir freuen uns sehr, euch heute 5 unserer absoluten Lieblingssongs vorspielen zu dürfen. Wir, das sind Markus, Lutz und ich, Nils, von Future Zoo. Wir machen das chronologisch und fangen an mit den späten 70er Jahren, einem Song von Japan. Der Song ist vom 3. Album von Japan. Angefangen hat Japan als Glamrock-Band. Das hört man auch so ein bisschen noch. Auch hört man ein bisschen Giorgio Moroder, Munich Disco, Sound Machine heraus. Aber man hört eben auch schon den kühlen, ästhetischen New Wave-Sound der frühen 80er Jahre, den Japan mitprägen sollten, heraus. Viel Spaß mit Quiet Life von Japan.

So, und jetzt sind wir schon mitten in den 80er Jahren. Wie ich finde, musikalisch ein tolles Jahrzehnt, vor allen Dingen die erste Hälfte der 80er. Man könnte Songs von vielen Bands aus dieser Zeit vorspielen, aber ich musste nicht lang nachdenken, um auf Talk Talk zu kommen. Eine Band, die ich immer abgöttisch geliebt habe, die sich Anfang der 80er Jahre mit eleganten Synthie-Pop à la Such a Shame und It's My Life profilieren konnte, weltweite Hits gehabt hat und mit ihren letzten beiden Alben bei einer Musik gelandet ist, die man eben mit Miles Davis oder Igor Stravinsky vergleichen kann. Den Song, den ich euch vorspielen möchte, stammt aus der Phase dazwischen vom großartigen 86er Album The Color of Spring. Ich habe im Frühjahr und im Sommer 86 wirklich nichts anderes gehört als diese Platte. Alle andere Musik, die ich bis dato kannte, schien mir völlig belanglos dagegen zu sein. Das hat sich Gott sei Dank ein bisschen wieder geändert. Ich höre auch wieder andere Musik, aber es ist ein fantastisches Album und ihr hört den Opener aus diesem Album, Happiness is Easy.

Wir springen in die 90er Jahre. Ein, wie ich finde, musikalisch tolles Jahrzehnt. Ein hedonistisches Jahrzehnt. Hip-Hop wurde groß. Techno wurde groß. Es gab neue wegweisende Musikströmungen. Grunge mit Nirvana, Pearl Jam, Soundgarden, Britpop mit Blur, Pulp, Oasis, tolle Electro-Bands wie Prodigy, Underworld, Leftfield, Chemical Brothers und. Trip-Hop, Massive Attack, Portishead. Ich glaube, ich könnte Minuten sofort fahren. Stoppe hier aber mal. Und komme zu der Band Weezer, die so gar nicht in diese Schemata, die ich gerade genannt habe, reinzupassen schien. Aber vielleicht deshalb haben wir die Band sofort in unser Herz geschlossen. Ihr hört jetzt, und ich verspreche euch, es werden die Wände wackeln, Tired of Sex vom zweiten Album Pinkerton von Weezer. Viel Spaß.

So, die locker gewordenen Schrauben im Empfänger wieder anziehen und direkt in die Nullerjahre gesprungen. Ich hätte eine Band in Bezug auf die 90er Jahre eigentlich erwähnen müssen, habe sie mir aber bewusst aufgespart für die Nullerjahre. Und das sind Radiohead, die ja schon in den 90er Jahren drei tolle Alben veröffentlicht hatten. Das Album von 2000, Kid A, war allerdings ein echter Quantensprung. Die Platte war elektronisch, sie war abstrakt, improvisatorisch, Songstrukturen auflösend. Eine wirklich wegweisende, bahnbrechende, epochale Platte gewesen, die wirklich den Ton gesetzt hat für viele Künstler, die danach gekommen sind. Also um nur einen Namen zu nennen, beispielsweise James Blake. Ich spiele euch aber einen Song vor, nicht von Kid A, sondern vom tollen Radiohead-Album aus dem Jahre 2007, In Rainbows. In Rainbows hat uns von Future Zoo immer total fasziniert. Es liegt an der Tiefe der Songs, die drauf sind. Eine unglaubliche Emotionalität. Wenn man diese Platte hört, man kann nicht mehr aufhören. Man muss sie von Anfang bis Ende durchhören. Und genau ist das Stichwort. Es fiel mir so schwer, irgendeinen Song aus dem Album herauszupicken, dass ich mir da gesagt habe, ach, spiel einfach gleich den Opener. Und hier kommen 50 Step von Radiohead.

mal ehrlich, wer beim Einsatz des Keyboards in der zweiten Hälfte von 15 Step von Radiohead keine Gänsehaut bekommt, der ist doch leider tot, oder? Springen wir ins nächste Jahrzehnt, die 10er Jahre. Mein absoluter Lieblingssong aus diesem Jahrzehnt ist ein Song von Slowdive, die 2017 ein völlig überraschendes Comeback-Album veröffentlicht haben und seitdem sehr groß geworden sind. Das war lange nicht so. Slowdive war eine kleine englische Shoegaze-Band aus den 90er Jahren, die auch nicht besonders lange am Start gewesen war bis zu dem Zeitpunkt. Das war Nils von Future Zoo mit Rockin' Radio auf Max Neo. Ich hoffe, es hat euch Spaß gemacht. Und zum Schluss kommt jetzt der Song No More Making Time Again von Slowdive.

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1: Hey there, this is Tim from Rise Against.
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3: Die Unberechenbarkeit, das Chaos eines Ricochet, beschreibt viel von dem, was in der Welt passiert ist, als ich den Song geschrieben habe. Es gibt viele unbeabsichtigte Folgen, bei denen Leute verletzt werden, die das nicht verdient haben. Das Songthema bringt das zum Ausdruck, dass wir alle verbunden sind und mit unseren Taten vorsichtig sein sollten.
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0: ich bin Olli.
1: Hier ist Basti.
2: Und Jens.
1: Von Melonball und Silence Compliance. Das Stillsein macht dich automatisch zum Mittäter. Das ist natürlich ein Thema, über das Olli auch ganz viel spricht. Gerade so im Allgemeinen feministische Themen sind Olli und natürlich uns als Band auch entsprechend wichtig. Und so ist das natürlich auch einfach ein Song, auch um da Awareness zu schaffen. Und das ist auch so ein roter Faden, der sich da so ein bisschen durchs Album zieht. Und ihr hört Silence Compliance hier auf Maxneo.

0: That's how it started for me, was guitars.
1: Das ist, wie es angefangen hat, mit Gitarren. Nichts übertrifft den Sound einer elektrischen Gitarre live auf der Bühne. Und ich habe das viel zu lange nicht erlebt.
0: And I've spent too long away from that.

Robin von Wolverine und bei einer langen Fahrt zu einem Konzert, wo wir wirklich mehrere Stunden im Van gesessen sind, sind wir unsere Listen durchgegangen, weil jeder Vorschläge eingebracht hat, haben uns die alle angehört und haben dann abgestimmt. Und Sherry Sherry Lady hat tatsächlich ein einstimmiges Ja bekommen, weil das ist einfach ein verdammt guter Song und der ist wirklich gut geschrieben. Wir viben mit diesem Song, er macht irrsinnig Spaß zu spielen, aber natürlich war dann auch die weitergehende Überlegung, okay, das ist jetzt von Dieter Bohlen, das ist eigentlich so ein Typ, der viel verkörpert, was wir nicht so toll finden. Wir haben gedacht, okay, wir machen jetzt so ein richtig geiles Cover, so ein richtig freches Cover auf und zeigen halt, wie man es noch machen kann.

0: I just wanted to write a song for, like,
1: ich wollte einfach einen Song für jede Frau schreiben, bei der ein Mann versucht hat, oder nicht unbedingt ein Mann, sondern einfach nur für jeden, bei dem jemand versucht hat, den Erfolg abzustauben und die Anerkennung für seine Arbeit wegzunehmen. Dieser Song spricht das an und ich wollte, dass er eine Art Schutzzauber für solche Situationen ist.
0: For these kind of situations.

0: I'm Bailey Perry and this song I wrote.
1: Ich habe diesen Song basierend auf dem Erlebnis einer meiner Freundinnen geschrieben. Da war dieser Typ, mit dem sie sich getroffen hat. Und er war einfach perfekt. Sie waren quasi in einer Beziehung. Aber ab dem Moment, als sie es beim Namen nannten, konnte er diese Erwartungen anscheinend nicht erfüllen, obwohl sich eigentlich nichts geändert hatte. Und ich fand, das war so ein nachvollziehbares, witziges Konzept für einen Song. Und das war die Inspiration für das Lied. Und diese Inspiration hat sich zu der Idee entwickelt, dass man dachte, er wäre der Richtige. Und sich herausstellt, dass man für ihn nur eine vorübergehende Lösung ist, bis er seine richtige gefunden hat.
0: This is my song, Ready For You.

Hi, ich bin Fronzy und ihr hört jetzt meinen Song F-Sharp. Für alle, die sich manchmal verloren fühlen in der Welt und vor allem zu allen Geschehnissen, die so in der Welt passieren, von Nachrichten, die überfordernd sind und so weiter und so fort. Und dafür ist er ein bisschen da. Ein bisschen das aufzufangen und zu merken, man ist nicht alleine damit in der Welt. Hallo, mein Name ist Fronzy und ihr hört Max Neo.

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1: Hi, ich bin Saguru.
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3: Also es sind halt verschiedenste Dinge. Ich denke, wir leben in einer endlichen Welt und deswegen gibt es einfach Sachen, die unausweichlich sind. Also ob es Menschenleben, Beziehungen sind, alles kommt irgendwann mal zu einem Ende und deswegen hilft es ja nichts. Man muss sich irgendwie auch damit auseinandersetzen mit seinen eigenen Derblichkeiten, allen drumherum. Deswegen wird die EP auch Inevitable heißen, also unausweichlich. Es geht quasi einfach um unausweichliche Dinge und Gedanken, mit denen man sich zwangsläufig auseinandersetzt.

Ich bin Paula Carolina. Berlin. Sehr viel rumgekommen und das liegt auf jeden Fall auch daran, dass ich einfach, wenn ich lang am gleichen Ort bin, das Gefühl habe, dass ich aufhöre zu wachsen und dann immer wieder das Bedürfnis bekomme, einen neuen Ort kennenzulernen.

0: Ich höre super viel neue deutsche Welle-Musik. Was ich aber auch viel höre gerade, sind Wir sind Helden. Ich liebe einfach die Texte von Judith Holofernes. Und dann ganz anderes Genre, aber wir hören bei uns im Tourbus auch super viel klassische Musik. Wenn wir nachts Auto fahren und wenn wir alle das Bedürfnis haben, mal ein bisschen Ruhe zu haben, dann kommt klassische Musik raus und wir haben super viel Kultursender.
1: Hi, ich bin die Anna von Skyline Green. Also wenn man jetzt zum Beispiel an die letzte Tour denkt, ist uns passiert, dass wir einmal einen Feiertag verschlafen haben, nämlich den 1. November, und wir den Bus, den wir gemietet hatten, eigentlich schon am 31. holen sollen, und dann standen wir dann bei der Autovermietung und es war erstmal keiner da, war dann erstmal kurzer Schock, aber wir haben dann die Leute noch gefunden und angerufen, die kamen dann noch extra her und haben uns dann noch zwei Busse gegeben, die wir benutzen durften, also Glück im Unglück, würde ich sagen, aber uns ist da auch erstmal kurz das Herz in die Hose gerutscht, würde ich sagen.

0: Hey, hier ist Daniel von Palacity.
1: In Tiramisu geht's mainly, würde ich sagen, um die Liebe. Das ganze Album Love Crash Out spielt sich irgendwo im Universum Liebe ab und Selbstliebe und Emotionen. In Tiramisu speziell geht's auch ein bisschen oder eigentlich sehr um die Prise Glück, würde ich sagen. Also wir brauchen irgendwie alle mal so diesen Glücksmoment und diese Prise Glück im Leben. Tiramisu hat mir mal echt den Abend gerettet. Also es war ein Abend voller Streit und voller Negativität und schlechten Gefühlen. Und Tiramisu hat es irgendwie geschafft, oder ein Tiramisu hat es geschafft, besser gesagt, den Abend wieder ein bisschen zu heben und die Stimmung zu heben und alles wieder ein bisschen schöner zu machen und dass es auch positive Dinge gibt. Und in dem Text singe ich, because we all need that kind of Tiramisu. Also wir brauchen alle mal so ein Stückchen Tiramisu. Und ihr hört meinen Song Tiramisu auf Radio Max Neo. Tiramisu.

0: Hey, hier ist Mile und
1: ich weiß noch, ich hatte vor einem Jahr eins der krassesten Gespräche mit einer jungen Frau aus dem Publikum nach einer Show, die ich gespielt hatte, weil wir standen uns gegenüber und ich erinnere mich noch genau, sie war so unfassbar ehrlich und hat einfach mal erzählt aus ihrem Leben, wer sie ist und vor allem auch, was ihr durch den Kopf geht. Und ich habe in dem Moment einfach bemerkt, was sie gerade alles durchmacht. Und es war eine Menge und ich wusste nicht, was ich tun soll, weil ich schreibe Songs, ich stehe auf der Bühne, ich habe eine Gitarre in der Hand, aber I'm not a therapist. Ich wollte aber dennoch irgendwie supporten und es war so bewegend, sie ist nach Hause gegangen, ich bin nach Hause gegangen, aber die Erinnerung an dieses Gespräch hat mich eine Ewigkeit noch begleitet und ich war dann im Studio ein paar Monate später und ich dachte mir, ey, wenn ich nochmal in diesem Moment wäre, was würde ich sagen? Und ich glaube, ich hätte einfach gesagt, ey, it's gonna be A-okay. Es wird alles okay. Und ihr hört meine neue Single A-okay.

Okay. Die Idee zu dem Song Talk to Me kam, als wir in einer Session nur noch 45 Minuten übrig hatten und schauen wollten, ob wir in der Zeit noch was zaubern können. Da entstand der Chorus von Talk to Me. Ein paar Wochen später war ich duschen, hab dabei Musik gehört und dann angefangen, den Chorus über komplett andere Beats und Akkorde zu singen. Wir haben es dann Anfang Juli zurück ins Studio gebracht. Ich war relativ frisch Single und wollte, dass der Song was Unbeschwertes ausdrückt, so wie ich mir den Sommer gewünscht habe. Der Song handelt im Grunde davon, eine schöne, verträumte Zeit zusammen zu haben, einfach nur, weil man in der Gegenwart des anderen ist.

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1: Das Album beginnt mit einem sehr starken Song, Nod. Ich liebe, dass er einen sofort mit voller Wucht trifft. Wir haben ihn genau deshalb als Opener ausgewählt.
0: Hey, this is Tim from Rise Against. 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